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1: Ja, während ihr zu Hause noch euren Kaffee macht, hören wir hier gute Musik. Gleich One Republic, Need Your Love, vorher noch Felix Jähn und jetzt erstmal Miles Smith und Niall Horan, Drive Safe.

0: geht es los. Energy Star Kylie Minogue wird heute 58 Jahre alt. Aus welchem Land kommt sie? Australien oder Neuseeland? Julia.
1: Achso, ich bin dran. Oh Gott, Australien.
0: Richtig. Dann ist das die nächste Frage. Heute ist das Finale bei GNTM. Auf welchem Magazin werden die Siegerin und der Sieger zu sehen sein? An Kirstin.
2: Oh Gott. Glamour.
0: Nee, leider nicht. Harper's Bazaar wäre es gewesen. Heute in genau 2 Wochen startet die Fußball-Weltmeisterschaft. Wer hat die letzte Europameisterschaft in Deutschland gewonnen? An Christine.
2: Oh Gott.
0: Sonst sag weiter.
2: Weiter.
0: Wann hat Deutschland das letzte Mal eine EM oder eine WM gewonnen?
2: 2016.
0: Leider 2014 wäre es gewesen. Du nochmal, Hamburgs neue U-Bahn-Linie soll 2040 sein. Wie viele U-Bahn-Linien haben wir dann?
2: U4, U5.
0: 5, genau richtig. Julia, jetzt bist du... da ist der Countdown abgelaufen. Da hast du viel Glück gehabt, Anne-Christine. Du gewinnst.
1: Das ist ja krass. Du gewinnst jetzt einfach ein Einsteiger-Kaffeeseminar von Kaffee Bruder. Herzlichen Glückwunsch. Hast du dir verdient, weil ich meine, wer es schafft, noch auf die letzte Sekunde dann doch noch einen kühlen Kopf zu bewahren, ne? Der hat es verdient. Ja. Es waren auch viele Fußballfragen. Und nochmal ganz kurz, um es festzuhalten, Spanien ist natürlich Europameister geworden.
0: Ja, da habe ich die Antwort kurz unterschlagen. Ne? Ja. Das ist Julia aber besonders wichtig, hier zu erwähnen.
1: Ja, genau. Na nee, gut, okay, dann wünsche ich dir einen wunderschönen Donnerstag und bis bald. Ne?
2: Super, danke schön.
1: Ciao, ciao.
0: Mach's gut, ciao, ciao.
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0: Immer die besten neuen Hits, die bekommt ihr hier bei uns bei Energy. Schön, dass ihr gemeinsam mit uns in den Donnerstag startet. Pascal ist heute mit am Start.
1: Guten Morgen.
0: Guten Morgen. Kurze Frage an dich. Ich weiß, dass du ja sehr wenig Fernsehen guckst. Hast du jemals schon mal Germany's Next Topmodel geschaut?
1: Doch, habe ich. Das war damals die erste Sendung, die ich immer gucken durfte, warum ich länger wach bleiben durfte.
0: Echt?
1: Ja.
0: Das hast du dir dann gegeben?
1: Ja, das war die erste Sendung, wo ich nochmal nach 20.15 Uhr noch Fernsehen gucken durfte.
0: Und welches Jahr war das jetzt? Noch vor 3 Jahren oder so?
1: Ja, ungefähr 2,5 Jahre. Also ich weiß es nicht genau, aber...
0: Okay, aber du weißt schon, worum es geht dann, ne?
1: Ja, na klar.
0: Das heißt, ich muss es dir jetzt nicht erklären.
1: Nee.
0: Euch ja sowieso dann wahrscheinlich ja auch nicht. Und das Krasse ist einfach dieses Jahr, dass das Finale das erste Mal seit 21 Jahren, seit es die Sendung schon gibt, nicht live stattfinden wird, sondern das Finale wurde einfach schon im März aufgezeichnet. Das heißt, es steht
1: so
0: auch schon
1: im Voraus.
0: Ja, richtig crazy. Das heißt, es steht natürlich auch schon fest, wer natürlich dort gewonnen hat. Es sind ja mittlerweile immer seit 2 Jahren jetzt 2 Gewinner. Einmal einen männlichen Gewinner und dann natürlich eine Gewinnerin. So, und das Krasse ist einfach, dass Harper's Bazaar, da kommen ja die Gewinner dann immer drauf, die haben das leider schon einen Tag vorher gespoilert, wer gewonnen hat. Das heißt, theoretisch, ich weiß es schon,
1: also
0: wir werden
1: gestern
0: es natürlich jetzt hier nicht spoilern. Genau, gestern wurde es einfach gespoilert, denn so Abokunden, die das abonniert haben, die haben schon natürlich das neue Prospekt mit den Leuten, die gewonnen haben, drauf schon nach Hause geliefert bekommen.
1: Ach du Kacke. Ich meine, das ist doch für so eine Produktionsfirma wirklich der Super-GAU. Du brauchst die Sendung
0: so
1: ja gar nicht
0: schlimm.
1: Mehr senden.
0: Das ist wirklich ganz, ganz schlimm. Und deswegen kann ich nur allen Leuten sagen, guckt euch... Also am besten haltet euch fern von Instagram und TikTok und allem, weil dort wird so bodenlos immer gespoilert, weil sonst wird das heute Abend nicht mehr spannend für euch.
1: Das ist ja ganz schlimm.
0: Ganz, ganz schlimm. Also haltet euch heute von den sozialen Medien fern und dann gucken wir heute Abend alle gemeinsam das GNTM-Finale und versuchen noch überrascht zu tun.
2: Michael Schulte und das ist meine

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10: Guten Morgen.
11: So Leute, und wenn ihr die ganze Zeit durch Kataloge stöbert und denkt, oh, ich hätte gern noch das für meine Wohnung und das für meine Wohnung, aber das kann ich mir einfach momentan alles nicht leisten, dann haben wir was richtig Geiles für euch.
12: Ja, wir haben mich das Energy Wunsch Wohnen präsentiert von ImmoScout24. 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Geht gleich schon los. Wie das Ganze funktioniert, erklären wir euch hier nach Topic und Fireboy DML Nico Santos Body. Und jetzt erstmal BTS, das ist für euch Swim.

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0: Wir werden jetzt hier alle gemeinsam wach bei Energy mit immer den besten neuen Hits.
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0: Und der kommt heute von niemand Geringerem als Robin Schulz. Kennen wir unter anderem noch von diesem Song hier. Kennt ihr ehrlicherweise aber auch von 1.897.000 weiteren geilen Songs, die er produziert hat. Denn er ist nicht zu Unrecht der erfolgreichste deutsche DJ, den wir hier haben. Zumindest kommerziell gesehen, kommt aus Gelsenkirchen und ist wirklich auf den größten Bühnen mitvertreten. Zum Beispiel jetzt auch nächste Woche auf dem World Club Dome. Vom 5. bis zum 7. Juni findet der ja statt, in der Nähe von Frankfurt. Und jetzt haben wir ihn hier aber vorher schon mal in der Playlist. Er hat nämlich einen neuen Song rausgehauen. Und zwar zusammen mit der Künstlerin Babs. Entstanden ist der Track Better Times. Hören wir jetzt hier bei Energy. Da gibt es nämlich immer die besten neuen Hits.

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1: Es ist 6 Uhr.
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1: Ja, heute ist es deutlich kälter als die letzten Tage morgens auf jeden Fall. Wir sind nämlich nur noch im einstelligen Bereich. 9 Grad sind es momentan nur. Aber keine Sorge, es geht später wieder hoch mit den Temperaturen. 21 Grad bekommen wir noch und die Sonne ist den ganzen Tag auch für uns draußen.
2: Der Blick auf die Straßen geht heute Morgen noch schnell. Hier ist nämlich nichts los. Wenn ihr trotzdem was gesehen habt, vielleicht einen Blitzer oder auch einen Stau, dann schickt ihr uns schnell eine WhatsApp. Die Nummer ist die 040 48 001 97 1. Eine gute und vor allem sichere Fahrt euch.
1: Genau, und bleiben wir mal beim Thema Verkehr. Da gibt es nämlich schon wieder eine Störung. Diesmal die Strecke Hamburg-Berlin getroffen. Jakob, was ist passiert?
3: Ja, im Landkreis Lüneburg ist ein Stellwerk ausgefallen. Das betrifft jetzt den Regional- und Fernverkehr. Pro Richtung kann nämlich nur immer eine Bahn in der Stunde lang fahren. Deswegen fahren die ICEs aktuell nur alle 2 Stunden. Die Deutsche Bahn sagt, am besten einfach über Hannover fahren. Nur da ist ja aktuell auch noch eine Baustelle auf der Strecke. Das betrifft wohl aber jetzt nicht diese Verbindung. Die Deutsche Bahn ist aber eigentlich ganz zuversichtlich, dass alles dann bis heute Vormittag behoben werden kann. Das Deutsche Rote Kreuz will, dass man bei einem freiwilligen sozialen Jahr mehr Geld bekommt. Beim Redaktionsnetzwerk Deutschland wird gesagt, man sollte mindestens das kriegen, was im BAföG möglich ist, also knapp 1.000 Euro im Monat. Sonst kriegt man nicht mehr genug Freiwillige. Nur zum Vergleich, beim Wehrdienst bei der Bundeswehr bekommt man ja inzwischen sogar 2.600 Euro im Monat. Und dann bereitet sich unsere Fußballnationalmannschaft jetzt auf die WM vor. Es ist Trainingslager und da haben wir am Sonntag schon mal einen Test gegen Finnland. Unsere neue alte Nummer 1 im Tor, Manuel Neuer, wird da aber nicht dabei sein. Unser Bundestrainer Julian Nagelsmann sagt, bei dem zwickt halt die Wade.
4: Wir haben im Trainerteam entschieden, dass er am Sonntag noch nicht spielen wird. Wir wollen einfach da noch Ruhe dran lassen. Das war unsere Entscheidung. Die haben wir ihm auch mitgeteilt. Da ist er auch völlig d'accord. Dann werden wir sehen, wie die nächste Woche dann verläuft und dann auch in der nächsten Woche dazu ein Update geben, wie es dann Richtung USA aussieht.
3: Dagegen Finnland wird dann also wieder Oliver Baumann im Tor stehen.
1: Danke dir.
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1: Guten Morgen. Wir stehen jetzt alle ganz entspannt gemeinsam auf. Und wenn ihr sagt, oh, ich brauche irgendwie noch ein Geschenk jetzt fürs Wochenende für irgendeinen Bekannten oder für eine Bekannte, bei uns macht ihr euch gleich einen richtig geilen Präsentkorb klar.
2: Geht gleich schon los. Erstmal Ugel und David Gepper, Think of Me. Und jetzt erstmal Alex Warren. Das ist für euch Fever Dream hier bei Energy.

0: Guten Morgen, Energy ist an. Schön, dass ihr mit dabei seid. Gleich noch Kygo und Khalid, Save My Love für euch. Und wir haben es ja eben gerade schon in den News bei Jakob gehört, ne? Am 31., also jetzt am Sonntag, steht ja nochmal ein Testspiel für unsere deutschen Jungs an vor der WM gegen Finnland. Und dann habe ich mal rausgeguckt, ob es so einen DFB-Fahrplan vielleicht für die WM gibt. Einfach damit wir uns so ein bisschen Sachen in den Kalender eintragen können, jetzt schon mal, wann alles halt so stattfindet für unsere Jungs. So, am 2. Juni geht es nämlich tatsächlich auch schon in die USA. Das ist einfach in weniger als einer Woche, da fliegen die schon hin.
1: Verrückt, oder?
0: Richtig crazy. Und dann gibt es am 6. Juni auch tatsächlich schon ein Testspiel gegen die USA. So, und dann am 11. Juni geht es ja los, WM-Eröffnungsspiel. Also 11. Juni, Leute, geht es los. Dann am 14. Juni spielen wir das erste Mal gegen Curaçao. Bin ich auch sehr gespannt. Am 20. Juni gegen Elfenbeinküste und am 25. Juni danach mal gegen Ecuador. Das sind so die wichtigsten Termine, würde ich sagen, für den Juni für unsere DFB-Jungs.
1: Zumindest erstmal.
0: Ja, erstmal.
1: Bis wir dann ins Achtelfinale kommen und so weiter. Ne?
0: Du träumst ja schon mal weiter. Erstmal die Gruppenphase schaffen. Ja,

0: Kann man aber genauso bestellen, wie das vorher auch ging, also indem man sich die App runterlädt und dann sich einen Account erstellt, dann gibt es eben dieses Trikot for free nach Hause.
1: Ja.
0: Ist aber begrenzt auf nur 2 Millionen und es soll wohl schon eine sehr, sehr hohe Anfrage gegeben
1: ja?
0: haben.
1: Ja, na gut, aber vielleicht crazy, auch noch nicht die 2 Millionen. Also vielleicht schaffen wir es jetzt gerade hier noch mit unserem Break rechtzeitig noch mal ein
0: vielleicht.
1: Paar Leute, die letzten für die 2 Millionen
0: zu akquirieren.
1: Ist gestern
0: groß gestartet, also vielleicht
1: ach
0: jetzt
1: so.
0: Mal schnell reinklicken.
1: Ah, und dann gibt es das wirklich for free,
0: 0 Euro.
1: Das ist halt richtig nice, ne?
0: Ja, das ist schon fancy, ne?
1: Okay, Leute, also vielleicht jetzt noch mal das Erste, was ihr macht, bevor ihr Kaffee trinkt, noch mal schnell registrieren für euer gratis WM-Trikot für
0: so.
1: Die DFB-Jungs. Weil ohne Trikot, wissen wir alle, sind wir keine Fans. Ich habe mir auch schon mein Trikot bestellt, aber Spoiler, es ist kein deutsches.
0: Oh, Manuel.

0: Guten Morgen, Energy ist an, immer die besten neuen Hits. Wir starten gemeinsam in den Donnerstagmorgen, vorletzter Arbeitstag der Woche, jetzt bei 9 Grad. Später gibt es dann noch 21 Grad und die Sonne ist heute wieder den ganzen Tag für uns draußen.
1: Und morgens erstmal so einen richtig schönen Kaffee brauchen wir doch alle. 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

0: Guten Morgen, Energy ist an, es ist 20 nach 6.
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0: Da begrüßen wir jetzt erstmal Jasmin, guten Morgen.
2: Guten Morgen.
0: Ich schmeiße jetzt unseren Buchstabengenerator an und der entscheidet gleich, mit welchem Buchstaben wir uns durch die ganzen Kategorien hangeln, okay?
2: Mhm.
0: Schauen wir mal.
3: U wie Uhlenhorst.
0: Okay. Sehr gut, Jasmin, dann lass uns loslegen, ja?
2: Ja.
0: Dann eine Stadt mit U.
2: Ulm.
0: Ein Land mit U.
2: Uganda.
0: Ein Transportmittel mit U.
2: Unterwasserschiff.
0: Etwas im Badezimmer mit U.
2: Uhr.
0: Etwas Grünes mit U.
2: Keine Ahnung.
0: Ein Instrument mit U.
2: Oh, das weiß ich nicht.
0: Etwas, das man im Urlaub macht mit U.
2: Urlaub.
0: Ja, ein Teil vom Auto mit U.
3: Ja, ich würde den Urlaub mal gelten lassen beim Ding, was man im Urlaub macht. Dann wären es 5 Begriffe.
0: Ja, guck mal. Ja, du sagst selbst schon. Ja, also Jasmin, 5 Begriffe, es ist nicht schlecht, aber leider für diese Woche unausreichend, sag ich mal, weil wir tatsächlich 10 Begriffe hätten knacken müssen. Also da haben noch ein paar Begriffe gefehlt, ja.
2: Ja, alles gut, passt. Und die Sonne scheint, wir sind trotzdem gut drauf, alles in Ordnung.
0: Sehr, sehr gut, meine Liebe. Dann wünschen wir dir jetzt schon mal ein verfrühtes, frühes Wochenende und bis bald.
2: Danke, euch auch.
3: Ciao, ciao. Mach's gut, bis dann, ciao, ciao.
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4: Guten Morgen, ihr habt Energy eingeschaltet, alles richtig gemacht. Hier sind heute Julia und Pascal für euch.
5: Für euch gleich in der Playlist noch Samba mit Homewrecker.
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4: Es ist 6:30.
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4: Ja, heute ist es wieder schön sonnig bei uns in der Stadt, ne, den ganzen Tag über. Sie ist jetzt auch schon draußen, obwohl es jetzt noch so ein bisschen frischer ist als sonst. 9 Grad sind es tatsächlich momentan nur, aber später geht es nochmal hoch auf 21.
5: Auf den Straßen ist noch nichts los. Wenn ihr trotzdem was gesehen habt, dann schickt ihr uns schnell eine WhatsApp. Die Nummer ist die 040 48 001 97 1. Und damit eine gute und sichere Fahrt euch erstmal.
4: Und dann ist es gestern bei uns im Osten von Hamburg deutlich lauter gewesen als sonst. Jakob, was war da los?
16: Über Alsterdorf, Horn, Hamm und Albeek und über dem Stadtpark sogar sind viele Flieger unterwegs gewesen. Denn am Flughafen ist was an einer der Start- und Landebahn gemacht worden, berichtet das Abendblatt. Da musste dann also einiges umgeleitet werden. Das Ding ist nur, da könnt ihr euch schon mal drauf einstellen, dass das bald wieder passiert und dann für länger. In gut 3 Wochen ist dann nämlich die jährliche große Sperrung an der Start- und Landebahn. Dann ist es auf jeden Fall bis Anfang Juli im Osten deutlich lauter. Dann sorgt ja vor allem der Tankrabatt gerade dafür, dass der Sprit immer wieder unter 2 Euro den Liter kommt. Aber der Rabatt geht ja nur noch bis Ende nächsten Monats. Unser Bundesverkehrsminister Schnieder hat beim Handelsblatt jetzt auch nicht wirklich gesagt, dass der verlängert werden könnte. Er meint, der Staat würde irgendwann an Grenzen kommen. Man sollte vielleicht lieber dem Güterverkehr helfen, damit dann Lebensmittel und andere Produkte nicht teurer werden. Und letzte Woche hat ja unsere Ex-Bundeskanzlerin Angela Merkel gemeint, sie hat unseren Energy-Stars Bill und Tom Kaulitz immer wieder abgesagt und sie will auch in den nächsten Jahren nicht zu den beiden zum Podcast kommen. Und genau in diesem Podcast haben beide jetzt verraten, das hat sie ziemlich gekränkt.
17: Ich glaube, dass sie gar nicht unbedingt das so lostreten wollte, was sie jetzt losgetreten hat, weil es war wirklich groß überall. Ja, ne? Ja. Ich glaube, das sollte nur so eine kleine, kecke, freche Antwort sein.
18: Sie hat uns mehr verletzt, als sie wollte.
17: Genau, und das rede ich mir jetzt mal ein.
18: Ja, okay.
16: Ja, aber beide haben auch schon gemeint, also eigentlich hätten sie sie für Wetten, das schon im Winter eingeplant. Das müsste man sich halt jetzt nochmal überlegen.
5: Aber Julia, wenn die beiden mal einen Gast brauchen, du würdest kommen, oder?
4: Ich würde sowieso kommen, aber ich wäre wahrscheinlich dieser Gast, den sie eigentlich gar nicht haben wollen, der die ganze Zeit so penetrant vor der Tür steht. Danke dir, Jakob.
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4: Guten Morgen. Und eure Festival-Tickets für die geilsten Festivals in ganz Europa macht ihr euch natürlich wieder bei uns klar. Wie, verraten wir euch gleich.
5: Geht gleich schon los nach Miley Cyrus und jetzt erstmal Somba. Das ist für euch Homewrecker hier bei NRG.

0: Immer die besten neuen Hits, die gibt's hier bei uns gleich noch. Taylor Swift.
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0: 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Richtig geil, das Ganze findet statt vom 17. bis zum 19. Juli. Und es ist tatsächlich das größte Electronic Music Festival. Und da kommt natürlich auch das Who is Who der ganzen Electronic-Szene, ne? Felix Jen ist mit am Start, Hardwell zum Beispiel oder auch so ein Timmy Trumpet. Tell me where the freaks at. Hat sich zum Beispiel schon Svenja registriert und deswegen, warum möchtest du denn unbedingt aufs Perukaville Festival?
2: Meine beste Freundin wollte da unbedingt hin und hat überlegt, Mensch, wenn ich gewinne, kann ich sie überraschen.
3: Warst du denn generell schon mal irgendwie auf Festivals?
2: Ja, aber tatsächlich so Hurricane und das war auch das Letzte, was wir gemacht haben. Oder zum Beispiel auch Wacken, also sehr unterschiedlich.
0: Wacken, geil. Was gefällt dir denn besonders gut so an Festivals?
2: Dass man einfach mal rauskommt und Luft hat und einfach an nichts denken muss und mal das Handy auch zur Seite legen kann.
3: Hast du denn irgendwelche Festival-Essentials?
2: Also mein absolutes Festival-Outfit ist immer dabei. Das sieht pink aus und das ist der 80er-Jahres-Stil-Jogginganzug.
0: Pinker 80er-Jahre-Jogginganzug.
3: Aber ist auf jeden Fall ein Festival-Outfit.
0: Ist auf jeden Fall ein
3: so
0: Festival-Outfit.
3: Kann man nicht anders sagen.
0: Richtig, richtig geil. Dann, liebe Sven, ja, ne, gewinnst du 2 Tickets für das Perukaville Festival. Präsentiert von Energy, also Glückwunsch.
2: Oh, wie cool. Da freue ich mich richtig und ich glaube, da wird sich jemand anderes noch mehr freuen.
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0: Und für euch geht's jetzt ganz entspannt weiter an eurem Donnerstagmorgen mit Taylor Swift, Opelite, um 6.41 Uhr bei Energy. Guten Morgen.
3: Guten Morgen.

0: immer die besten neuen Hits, die bekommt ihr hier bei uns bei Energy. Schön, dass ihr mit am Start seid am Donnerstagmorgen. Und Pascal, du bist ja Gen Z.
1: Ja.
0: Sag dir noch der Song Black Eyed Peas, Just Can't Get Enough.
1: Ja, natürlich, sag dir was. Richtiger Banger.
0: Richtiger Banger,
1: ja.
0: Sehr schön. Und den haben wir tatsächlich für euch jetzt in der Playlist. Also einfach mal entspannt und genießen.

0: Donnerstagmorgen gehört Energy gleich noch mit Harry Styles American Girls.
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2: Ja, und ich würde sagen, ich habe hammermäßige Neuigkeiten von meiner absoluten Lieblingsband. Es geht um Tokyo Hotel.
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2: Nach ihrem Album 2001 gibt es endlich ein neues Album von Tokyo Hotel, und zwar Encore, also auf Deutsch Zugabe heißt das neue Album, und ihr könnt es einfach ab jetzt vorbestellen. Auf ihrer Website kann man nicht nur die Musik, sondern gleich ein ganzes Fan-Package vorbestellen. Neben den 12 neuen Songs sind da ja so ein NFC-Tag mit Zugang zum exklusiven digitalen Encore und Tour Diary für die Arena-Tour 2026, ein limitiertes Poster und 4 Secret Items drin. Was das ist, da bin ich natürlich sehr gespannt, juckt mich ein bisschen in den Fingern zu wissen. Gut, und also ab dem 16. Oktober kommt dann das Album dann raus, und ich muss sagen, es ist super smart, weil die gehen ja auch auf Arena-Tour dieses Jahr noch, ne? Und am 1.11., also knapp 2 Wochen später, sind sie ja auch schon dann bei uns in Hamburg in der Barclays Arena. Dann anscheinend dann nicht nur mit Oldie-Songs, sondern auch mit den Songs vom neuen Album.
0: Yay! Und du hast es eben gerade schon gesagt, die Tour, ne?
2: Ja.
0: Die präsentieren wir ja von Energy.
2: Ja,
0: wir machen jetzt mal was Vogelwildes. Ich hoffe, unser Chef hört nicht zu.
2: Okay.
0: 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Ruft mal schnell durch. Die Nummer ist die 040 48 001 97 1. Ich drücke euch die Daumen.
2: Oh mein Gott, das ist ja toll. Ich habe meine Tickets einfach schon mal vor einem Jahr gekauft, ey, und jetzt kriegt ihr die hier for free. Also,
0: ärgerlich.
2: Unbedingt anrufen. Und das hier ist jetzt Harry Styles für euch. American Girl.

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1: Guten Morgen, Energy ist an. Schön, dass wir gemeinsam in den Donnerstag starten. Hier sind Julian Pascal.
2: Und für euch geht's gleich weiter mit Dermot Kennedy Funeral.
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1: Es ist kurz nach 7.
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1: Ja, wir starten nur mit 9 Grad in den Tag. Wir sind mal wieder im einstelligen Bereich. Ich hoffe, das ändert sich bald wieder. Aber später wird es auf jeden Fall wieder warm. 21 Grad bekommen wir und die Sonne ist den ganzen Tag für uns draußen.
2: Dann passt bitte ein bisschen auf der A1 Bremen Richtung Hamburg. Und zwar befindet sich da eine ungesicherte Unfallstelle zwischen dem Maschener Kreuz und Harburg. Länger dauert es auf der A25 Richtung Hamburg ab Nettelnburg. Da stockt es ganze 3 Kilometer. Wenn ihr noch was gesehen habt, dann schickt ihr uns schnell eine WhatsApp. Die Nummer ist die 040 00 197 1. Eine gute und vor allem sichere Fahrt euch.
1: Ja, wir bleiben mal beim Thema Verkehr. Da gibt es nämlich schon wieder eine Störung. Diesmal hat es die Strecke Hamburg-Berlin getroffen. Jakob, was ist passiert?
17: Ja, im Landkreis Lüneburg ist ein Stellwerk ausgefallen. Das betrifft jetzt den Regional- und Fernverkehr. Pro Richtung kann nämlich nur immer eine Bahn in der Stunde lang fahren. Deswegen fahren die ICEs aktuell nur alle 2 Stunden. Die Deutsche Bahn sagt, am besten einfach über Hannover fahren. Nur da ist ja aktuell auch noch eine Baustelle auf der Strecke. Das betrifft wohl aber jetzt nicht diese Verbindung. Die Deutsche Bahn ist aber eigentlich ganz zuversichtlich, dass alles dann bis heute Vormittag behoben werden kann. Das Deutsche Rote Kreuz will, dass man bei einem freiwilligen sozialen Jahr mehr Geld bekommt. Beim Redaktionsnetzwerk Deutschland wird gesagt, man sollte mindestens das kriegen, was im BAföG möglich ist, also knapp 1000 Euro im Monat. Sonst kriegt man nicht mehr genug Freiwillige. Nur zum Vergleich, beim Wehrdienst bei der Bundeswehr bekommt man ja inzwischen sogar 2600 Euro im Monat. Und dann bereitet sich unsere Fußballnationalmannschaft jetzt auf die WM vor. Es ist Trainingslager und da haben wir am Sonntag schon mal einen Test gegen Finnland. Unsere neue alte Nummer 1 im Tor, Manuel Neuer, wird da aber nicht dabei sein. Unser Bundestrainer Julian Nagelsmann sagt, bei dem zwickt halt die Wade.
18: Wir haben im Trainerteam entschieden, dass er am Sonntag noch nicht spielen wird. Wir wollen einfach da noch Ruhe dran lassen. Das war unsere Entscheidung. Die haben wir ihm auch mitgeteilt. Da ist er auch völlig d'accord. Dann werden wir sehen, wie die nächste Woche dann verläuft und dann auch in der nächsten Woche dazu ein Update geben, wie es dann Richtung USA aussieht.
17: Dagegen Finnland wird dann also wieder Oliver Baumann im Tor stehen.
1: Dankeschön.
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1: Guten Morgen. Ja, und Jakob aus den News hat ja auch gerade schon ein bisschen über die WM geredet. Und Pascal musste jetzt tatsächlich leider schon sagen, wer Weltmeister werden wird, und zwar Spanien.
2: Das ist absoluter Quatsch.
1: Es gibt ganz viele Fakten, die dafür sprechen. Ich werde sie dir gleich zeigen.
2: Ja, Blödsinn. Geht los nach Kamrad. Jetzt erstmal Dermot Kennedy Funeral für euch. 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

0: Experten auf TikTok haben jetzt nämlich so ein paar Verschwörungstheorien, die mir als Halbspanierin tatsächlich natürlich zugutekommen, weil ich bin ja sehr großer Spanien-Fan, sag ich mal.
1: Das wissen wir ja.
0: Sie sagen, 2010 wiederholt sich nämlich gerade im Hinblick auf die Fußball-WM, würde bedeuten, dass Spanien wieder Weltmeister wird, wie in 2010 das letzte Mal. Und jetzt komme ich zu meinen Behauptungen, okay? Beziehungsweise sind ja nicht meine, sondern von den ganzen Fußball-Experten auf TikTok, okay? Also, die haben das nämlich so ein bisschen ausgewertet, das Ganze. Also, erstens, Spanien hatte 2010 ja auch schon 2 Jahre vorher den Europameisterschaftstitel bekommen, wie es theoretisch ja jetzt auch wäre. Ja. Ne? Also vor 2 Jahren Europameister geworden.
1: Eigentlich ja Deutschland.
0: Nee, ach komm, jetzt hör mir auf hier wieder, du. So, dann zweitens, das Eröffnungsspiel in diesem Jahr ist Mexiko versus Südafrika und das ist tatsächlich auch das Eröffnungsspiel 2010 gewesen bei der Weltmeisterschaft. Ist das nicht crazy?
1: Das ist wirklich verrückt, ja.
0: Ich finde es wirklich krass verrückt. Und dann Shakira macht natürlich den WM-Hit wie damals 2010 mit Waka Waka und das ist ja jetzt Die Die. Also auch krass. Und dann gibt es auch noch so random Facts, aber da kenne ich mich nicht so gut aus. Wie zum Beispiel, dass zufällig auch in diesem Jahr Bayern München sich das Double geholt hat, wie damals 2010. Barcelona hat sich irgendwie auch 2 Titel geholt, wie damals 2010. Hat er noch so ein paar random Fußballfacts gesagt.
1: Das ist wirklich verrückt.
0: Aber es ist richtig krass, weil er meinte halt so, es ist einfach heftig, dass sich das Jahr 2010 fußballtechnisch gerade komplett wiederholt. Und er ist sich damit sicher, leider, weil er ist ja natürlich Deutschland-Fan, dass Spanien sich den Titel holen wird. Und das macht mich natürlich ganz stolz.
1: Ja, du, warte mal ab. Warte mal aufs erste Spiel. Ich glaube noch nicht dran. Ich glaube, Deutschland wird das Ding machen?
0: Ach so,
1: das ist ja Quatsch. Ja, Blödsinn. Ich meine, nur weil Bayern München hier wieder 2 Siege sich gekrallt hat. Nee,
0: hallo,
1: come
0: es
1: on.
0: Sind schon viele zufällig, sagt
1: ja.
0: Ihr. Das Orakel, das
1: Nee,
0: tickt.
1: An die Sternstellung glaube ich nicht.
0: Glaubst du nicht an die Sternstellung?
1: Nee, glaube ich nicht.
0: Ich glaube, unsere Sterne stehen sehr gut, Leute.
1: Ah,
0: also,
1: dann.
0: Ihr werdet mich wieder alle hassen.

0: Guten Morgen, Energies an. Wir starten ganz entspannt in den Donnerstag, jetzt nur mit 10 Grad. Aber es wird auf jeden Fall noch deutlich wärmer. Wir bekommen noch 21 und ganz viel Sonne.
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0: Das hier ist jetzt läuft für euch mit Get Lucky. Stop.

0: Guten Morgen, Energy ist an. Es ist 7:20.
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0: Da zocken wir heute mit an. Christine, guten Morgen.
2: Guten Morgen.
3: Guten Morgen.
0: Du hast heute die Qual der Wahl. Du darfst nämlich entscheiden, gegen wen du jetzt antreten möchtest beim Hamburg Battle. Entweder gegen mich oder gegen Pascal.
2: Ich trete gegen dich an.
0: Sehr gerne.
3: Dann stelle ich euch jetzt beiden eine Minute lang Fragen. Wenn ihr richtig antwortet, ist die andere dran. Und wenn er 60 Sekunden die letzte Frage richtig beantwortet hat, der hat gewonnen, okay?
2: Okay.
3: Dann darfst du jetzt entscheiden, wer anfangen soll. Du oder Julia?
2: Julia gerne.
0: Okay.
3: Dann geht es los. Energy Star Kylie Minogue wird heute 58 Jahre alt. Aus welchem Land kommt sie? Australien oder Neuseeland? Julia.
0: Achso, ich bin dran. Oh Gott, Australien.
3: Richtig. Dann ist das die nächste Frage. Heute ist das Finale bei GNTM. Auf welchem Magazin werden die Siegerin und der Sieger zu sehen sein? An Kirstin.
2: Oh Gott. Glamour.
3: Nee, leider nicht. Harper's Bazaar wäre es gewesen. Heute in genau 2 Wochen startet die Fußball-Weltmeisterschaft. Wer hat die letzte Europameisterschaft in Deutschland gewonnen? An Christine.
2: Oh Gott.
3: Sonst noch weiter.
2: Weiter.
3: Wann hat Deutschland das letzte Mal eine EM oder eine WM gewonnen?
2: 2016.
3: Leider 2014 wäre es gewesen. Du nochmal, Hamburgs neue U-Bahn-Linie soll 2000 fertig sein. Wie viele U-Bahn-Linien haben wir dann?
2: U4, U5.
3: 5, genau richtig. Julia, jetzt bist du... da ist der Countdown abgelaufen. Da hast du viel Glück gehabt, Anne-Christine. Du gewinnst.
0: Das ist ja krass. Du gewinnst jetzt einfach ein Einsteiger-Kaffeeseminar von Kaffeebruder. Herzlichen Glückwunsch. Hast du dir verdient, weil ich meine, wer es schafft, noch auf die letzte Sekunde dann doch noch einen kühlen Kopf zu bewahren, ne? Der hat es verdient.
2: Ja. Cool.
0: Es waren aber auch viele Fußballfragen. Und nochmal ganz kurz, um es festzuhalten, Spanien ist natürlich Europameister geworden.
3: Ja, da habe ich die Antwort kurz unterschlagen. Ne?
0: Ja.
3: Das ist Julia aber besonders wichtig hier zu erwähnen.
0: Ja, genau. Nee, gut, okay, dann wünsche ich dir einen wunderschönen Donnerstag und bis bald, ne?
2: Super, danke schön.
0: Ciao, ciao.
3: Mach's gut, ciao, ciao.
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4: Schön, dass ihr eingeschaltet habt. Energy ist an. Hier sind Julian Pascal für euch.
5: Ich bin beeindruckt, dass dein Mund schon leer ist, muss ich sagen.
4: Ja, ich musste gerade richtig schnell runterschlucken. Ey, ich habe mir gerade ein Brot gegönnt. Ja, aber es ist aber auch immer schwierig. Wann essen denn Radiomoderatoren?
5: Du musst zwischen den Moderationen machen. Geht gar nicht anders.
4: Aber ich habe es geschafft.
5: So, du hast im Moment Zeit. Geht gleich weiter mit Olivia Dean. So easy to fall in love.
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12: Es ist 7:30.
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12: Bei den Sonnenstrahlen wird man doch gerne wach. Die Sonne begleitet uns heute auch den ganzen Tag wieder über. 11 Grad sind es jetzt und wir bekommen später noch 21.
13: Auf den Straßen dauert es länger. Auf der A1 Bremen Richtung Lübeck. 5 Kilometer stockender Verkehr ab dem Maschener Kreuz. Und die A7 ist mit dabei. Hannover Richtung Flensburg. 3 Kilometer stockender Verkehr ab dem Dreieck Südwest. Wenn ihr noch was gesehen habt, vielleicht einen Blitzer oder auch einen Stau, dann schickt ihr uns schnell eine WhatsApp. Die Nummer ist die 040 48 001 971. Und damit euch eine gute und sichere Fahrt.
12: Und dann ist es gestern bei uns im Osten von Hamburg deutlich lauter gewesen als sonst. Jakob, was war da los?
14: Über Alsterdorf, Horn, Hamm und Albeek und überm Stadtpark sogar sind viele Flieger unterwegs gewesen. Denn am Flughafen ist was an einer der Start- und Landebahn gemacht worden, berichtet das Abendblatt. Da musste dann also einiges umgeleitet werden. Das Ding ist nur, da könnt ihr euch schon mal drauf einstellen, dass das bald wieder passiert und dann für länger. In gut 3 Wochen ist dann nämlich die jährliche große Sperrung an der Start- und Landebahn. Dann ist es auf jeden Fall bis Anfang Juli im Osten deutlich lauter. Dann sorgt ja vor allem der Tankrabatt gerade dafür, dass der Sprit immer wieder unter 2 Euro den Liter kommt. Aber der Rabatt geht ja nur noch bis Ende nächsten Monats. Unser Bundesverkehrsminister Schnieder hat beim Handelsblatt jetzt auch nicht wirklich gesagt, dass der verlängert werden könnte. Er meint, der Staat würde irgendwann an Grenzen kommen. Man sollte vielleicht lieber dem Güterverkehr helfen, damit dann Lebensmittel und andere Produkte nicht teurer werden. Und letzte Woche hat ja unsere Ex-Bundeskanzlerin Angela Merkel gemeint, sie hat unseren Energy-Stars Bill und Tom Kaulitz immer wieder abgesagt und sie will auch in den nächsten Jahren nicht zu den beiden zum Podcast kommen. Und genau in diesem Podcast haben beide jetzt verraten, das hat sie ziemlich gekränkt.
15: Ich glaube, dass sie gar nicht unbedingt das so lostreten wollte, was sie jetzt losgetreten hat, weil es war wirklich groß überall. Ja, ne? Ja. Ich glaube, das sollte nur so eine kleine, kecke, freche Antwort sein.
16: Sie hat uns mehr verletzt, als sie wollte.
15: Genau, und das rede ich mir jetzt mal ein.
16: Ja, okay.
14: Ja, aber beide haben auch schon gemeint, also eigentlich hätten sie für Wetten, das schon im Winter eingeplant. Das müsste man sich halt jetzt nochmal überlegen.
12: Ob eine Angela Merkel auch zu Wetten, das geht generell bezweifle
15: ich. Aber würde ich sie sehr dolle sehen. Ja, vielleicht auch so alt, Promis oder? Unter Palmen oder sowas.
12: Ja, mit Angela Merkel und weiter Dschungelcamp oder
15: ja,
12: was.
15: Ja, safe.
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12: Guten Morgen. Ja, und morgen können wir endlich wieder die Jugendwörter des Jahres einreichen. Und wir hier von Energy haben auf jeden Fall auch schon ein paar Wortkandidaten für euch. Mhm.
13: Ich mock dich nämlich jetzt gleich. Oh Mann. Schauen wir gleich mal nach Olivia Dean, So Easy to Fall in Love, jetzt hier bei Energy. Okay.

0: Energy läuft bei euch am Donnerstag. Morgen gleich noch mit Bibi Rexha, New Religion.
1: Und morgen ist es wieder soweit, da können wir wieder Jugendwörter des Jahres einreichen. Und dann wird tatsächlich im Oktober dann gewählt, wer es schafft, welches Wort ist Jugendwort des 2026 zu werden. Und ich bin auf jeden Fall sehr gespannt, weil jedes Mal aufs Neue frage ich mich immer bei diesen Wörtern, wer benutzt das, was bedeutet es und wofür brauchen wir ein Jugendwort des Jahres 2026.
0: Das ist wirklich immer verrückt. Mein erstes, ich will dich mal prüfen, ob du es weißt, ob du noch auf dem aktuellen Stand bist. Okay. Dann fang mal locker an. 6-7.
1: Ja gut, das habe ich mit dieser Bewegung, ne?
0: Diese Bewegung, ja, Arme runter, so komisch hochhalten.
1: Ich weiß aber immer noch nicht, was es eigentlich bedeutet.
0: Ja, genau, das ist die Bedeutung. Es gibt, glaube ich, gar keine dafür.
1: Also man sagt einfach 6-7.
0: Man sagt einfach 6-7, alles ist 6-7, wenn es mal so lala ist. Es hat aber irgendwie keine wirklich ernsthafte Bedeutung.
1: Wenn du mich fragst, wie es dir geht, sag ich mal noch 6-7.
0: Ja, dann denke ich halt, du hast einen Knall, aber weiß ich nicht. Es hat keine so richtige Bedeutung. Okay. Mhm. Mein zweites Wort ist Slop. Könntest du dir darunter irgendetwas vorstellen?
1: Ja, vielleicht sowas wie, hat es was mit Flop zu tun?
0: Also nee, absolut nicht. Ja, doch, so ein bisschen, ganz grob. Ja.
1: Nee, dann sag mal.
0: Abwerten für minderwertige, von künstlicher Intelligenz generierter Inhalte.
1: Ah, oh, nee, okay, darauf wäre ich jetzt nicht gekommen.
0: Nee, absolut nicht. Ja. Ich habe noch ein Wort. Chopped.
1: Chopped?
0: Ja.
1: Hat es was mit dem Job zu tun?
0: Nee. Okay. Mit CH auch, nicht Job.
1: Ach so, okay, keine Ahnung.
0: Hässlich, unattraktiv.
1: Chopped. Also wenn du jemanden hässlich findest, sagst du, oh, er sieht voll chopped aus.
0: Exakt, genau das sagt man.
1: Alter, ich bin jetzt richtig
0: Und ein letztes
1: geil.
0: Wort habe ich noch, und zwar wäre das Ank.
1: Du bist Ank? Oder nee, du bist einfach Ank.
0: Ja.
1: Ist Ank. Ist auch sowas so cringe vielleicht?
0: Ja, Abkürzung für Uncle, also Onkel. Im Deutschen.
1: Okay.
0: Und das ist so ein bisschen, ja, ein neues Wort für Boomer, könnte man sagen.
1: Oh Gott, ey, Leute, was ist denn das für Wörter? Benutzt ihr die da draußen? Nee, wir sind wahrscheinlich alle schon ein bisschen zu alt. Und du bist ja sogar Gen Z und
0: ja,
1: benutzt die nicht mal.
0: Ja, ich benutze die auch nicht. Ich hoffe, sie eben, also...
1: Du musst auch
0: unsere Praktikantin googeln. Mal kurz diese Wörter vorstellen, aber naja.
1: Okay, ich bin auf jeden Fall sehr, sehr, sehr gespannt. Wir sind natürlich auch auf Hamburgs Straßen unterwegs gewesen und haben euch mal gefragt, welches Wort es denn unbedingt in die Nominierungen dieses Jahr schaffen soll. Und wir hören gleich mal rein, und zwar schon um 10 nach 8 hier bei uns bei Energy.
0: Jetzt für euch erstmal Bibi Rexha mit New Religion.

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1: Und jetzt, Leute, ich sehe uns noch auf meiner alten Dachterrassenparty.
0: Ja.
1: Diesen Song ganz, ganz laut. Alle schon ein, zwei Weinschorlen vielleicht intus. Und wir haben einfach die alten Zeiten wieder gefeiert. Christina Aguilera, Little Kim und Pink mit diesem Banger hier. Damit werden wir jetzt alle wach. Lady Marmalade. 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

0: Was ein Banger gewesen, das war Christina Aguilera mit Lady Marmalade und hier geht's gleich weiter mit Kamera, Tuck Yourself.
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0: Ja, heute ganz traurige Runde. Pascal und ich sind nämlich alleine heute. Das heißt, ich dachte, vielleicht machen wir das einfach so, dass du mir eine Behauptung bei Fakt oder Fake stellst und ich dir eine. Und dann können wir mal so ein bisschen gegenseitig raten, was stimmt und was nicht.
2: Ja, ist doch super. Soll ich direkt anfangen oder willst du anfangen?
0: Ja, fang mal an.
2: Komm. Okay. Im Leben verbringen wir insgesamt eine Woche nur mit Zähneputzen. Ist das ein Fakt oder ein Fake?
0: Eine Woche. Uff, wäre schon sad, aber eigentlich putzen wir, wenn man wirklich 3 Minuten pro Mal putzt, dann sind es ja 6 Minuten am Tag. Obwohl, doch, das kommt schon hin, ne? Das kommt leider schon hin, das sind schon viele Minuten. Ja, ich sag Fakt, komm.
2: Verbringen wir im Leben tatsächlich eine ganze Woche nur mit Zähneputzen? Das ist ein
3: Fake.
2: Oh, stimmt tatsächlich nicht.
0: Im
2: Schnitt sind es bei 2-mal täglich 2 Minuten Zähneputzen im Alter von 80 Jahren etwa 38 Tage.
0: Oh Gott, ach so,
2: also
0: noch viel mehr.
2: Deutlich mehr,
0: Ach so, aber zum Glück, komm, als Kind, wie oft haben wir dann gesagt, komm.
2: Ja, ich sag dir auch ganz ehrlich, heute Morgen musste ich mich beeilen, habe ich den Schnitt runtergezogen.
0: Pascal!
2: Aber ich hab mir Zähne geputzt. Ja,
0: so, okay,
2: doch.
0: Okay, dann kann ich nochmal weggucken, alles klar. So, meine Behauptung ist, für die WM 2026 soll es in einigen Stadien spezielle Silent Seats geben. Plätze, auf denen Jubeln und lautes Schreien nämlich verboten ist, damit Content-Creator ungestört streamen können. Ist das Fakt oder Fake?
2: Oh Gott, ich hoffe bitte, wirklich, ich hoffe, dass das nicht stimmt. Das würde ich ganz furchtbar finden, weil es geht dann ja auch einfach um die Stimmung.
0: Ja, oder?
2: Die braucht man ja irgendwie.
0: Ja, safe.
2: Und ich kann es mir ehrlicherweise nicht vorstellen, dass das wirklich schon so weit gekommen ist.
0: Umgesetzt werden kann.
2: Auf der anderen Seite sind die USA.
0: Die leben
2: von so einem Quatsch. Ich sag trotzdem, das ist ein Fake, das stimmt nicht.
0: Gibt es dieses Jahr in den Stadien bei der WM 2026 tatsächlich Silent Seats, damit Content-Creator ungestört streamen können? Das ist auch ein Fake.
2: Mensch,
0: da wollten wir uns beide heute ein bisschen veräppeln. Nee, das gibt's tatsächlich noch nicht, aber das wäre auch mein absoluter Horror, wenn wir jetzt anfangen, für Content-Creator Silent Seats zu machen. Da wollen wir doch alle mitgrölen.
2: Ja.
0: Wie grölst du dann immer?
2: Deutschland! Ole!
1: Hi Leute, hier ist Kamera.

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1: Immer die besten neuen Hits, die bekommt ihr hier bei uns bei Energy. Schön, dass ihr eingeschaltet habt. Gleich noch Juste mit Turn the Lights Off. Und Pascal, ich finde es immer noch nach wie vor so schön, dass du von deiner Mama eine Brotbox geschmiert bekommst. Und ich finde es immer wieder spannend. Was gibt's heute bei dir?
2: Heute gibt es ein Brot mit Salami und ich habe eine schöne hier Banane dabei.
1: Also in deiner Bananenbox?
2: Nee, leider keine Bananenbox.
1: Du hast keine
2: ganz normal, leider immer im Rucksack drin.
1: Okay, weil das ist immer das Krönchen noch auf dir.
2: Ja, aber ich habe heute Morgen schon festgestellt, mit Erschrecken, ich habe ja normalerweise immer extra Wasser und extra Milch dabei, weil mir das hier im Sender nicht so gut schmeckt, für meinen Kaffee. Und das habe ich heute Morgen vergessen.
1: Du hast auch noch so ein extra Gefäß mit Wasser und Milch.
2: Ja, richtig,
1: mit.
2: Ja.
1: Du gehörst für mich echt wirklich zur absoluten Spießerkategorie. Das ist wirklich so krass.
2: Aber es schmeckt
1: krass.
2: Deutlich besser.
1: Aber ich frage mich auch mal, warst du auch damals in der Schule so jemand, der dann in der zweiten Pause erst gegessen hat? Weil ich verstehe nicht, wie du jetzt noch nicht gegessen haben kannst, das Brot mit der Salami.
2: Manchmal habe ich sogar mit nach Hause genommen wieder.
1: Was? Nee.
2: Doch, ist passiert.
1: Da wirst du von mir gecancelt. Ich habe teilweise mein Pausenbrot immer schon auf dem Weg zur Schule gegessen, weil ich so heiß drauf war.
2: Ich habe
1: schon fast alles aufgegessen.
2: Ja, das stimmt.
1: Na gut, okay. Ja, wir wünschen euch auch einen guten Appetit. Beißt mal schön in eure Stulle rein. Und ansonsten, könnt ihr wie Pascal natürlich auch noch später essen, aber ich habe mein Frühstück jetzt schon durch. Gleich Juste mit Turn the Lights Off bei Energy. Bleibt dran.
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1: Es ist 8 Uhr.
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1: Heute sieht es wieder richtig schön aus bei uns in der City. Wir haben jetzt schon 12 Grad. Wir bekommen später noch 21 Grad und die Sonne ist natürlich den ganzen Tag wieder für uns draußen.
2: Auf den Straßen ist leider einiges los. Vorsicht bitte auf der A23 Heide Richtung Hamburg. Da liegt zwischen Alsenbeck-Ruppunder und Eidelstedt liegen Gegenstände auf der Fahrbahn. Da dauert es länger auf der A1 Bremen Richtung Lübeck. 5 Kilometer stockender Verkehr ab dem Maschener Kreuz. In die Gegenrichtung A1 Lübeck Richtung Hamburg. 2 2 Kilometer stockender Verkehr ab Morfleet. Die A24 ist mit dabei Richtung Hamburg. 2 Kilometer stockender Verkehr ab Jenfeld. Und auf der A25 dauert es länger Richtung Hamburg. 3 Kilometer stockender Verkehr ab Nettelnburg. Wenn ihr noch was gesehen habt, ich hoffe nicht, dann schickt ihr uns schnell eine WhatsApp. Die Nummer ist die 040 48 001 971. Eine gute und vor allem sichere Fahrt euch.
1: Ja, und wir bleiben mal schön beim Thema Verkehr. Da gibt es nämlich schon wieder eine Störung. Diesmal hat es die Strecke Hamburg-Berlin getroffen. Jakob, was ist passiert?
7: Ja, im Landkreis Lüneburg ist ein Stellwerk ausgefallen. Das betrifft jetzt den Regional- und Fernverkehr. Pro Richtung kann nämlich nur immer eine Bahn in der Stunde langfahren. Deswegen fahren die ICEs aktuell nur alle 2 Stunden. Die Deutsche Bahn sagt, am besten einfach über Hannover fahren. Nur da ist ja aktuell auch noch eine Baustelle auf der Strecke. Das betrifft wohl aber jetzt nicht diese Verbindung. Die Deutsche Bahn ist aber eigentlich ganz zuversichtlich, dass alles dann bis heute Vormittag behoben werden kann. Das Deutsche Rote Kreuz will, dass man bei einem freiwilligen sozialen Jahr mehr Geld bekommt. Beim Redaktionsnetzwerk Deutschland wird gesagt, man sollte mindestens das kriegen, was im BAföG möglich ist, also knapp 1000 Euro im Monat. Sonst kriegt man nicht mehr genug Freiwillige. Nur zum Vergleich, beim Wehrdienst bei der Bundeswehr bekommt man ja inzwischen sogar 2600 Euro im Monat. Und dann bereitet sich unsere Fußballnationalmannschaft jetzt auf die WM vor. Es ist Trainingslager und da haben wir am Sonntag schon mal einen Test gegen Finnland. Unsere neue alte Nummer 1 im Tor, Manuel Neuer, wird da aber nicht dabei sein. Unser Bundestrainer Julian Nagelsmann sagt, bei dem zwickt halt die Wade.
13: Wir haben im Trainerteam entschieden, dass er am Sonntag noch nicht spielen wird. Wir wollen einfach da noch Ruhe dran lassen. Das war unsere Entscheidung. Die haben wir ihm auch mitgeteilt. Da ist er auch völlig d'accord. Dann werden wir sehen, wie die nächste Woche dann verläuft und dann auch in der nächsten Woche dazu ein Update geben, wie es dann Richtung USA aussieht.
7: Dagegen Finnland wird dann also wieder Oliver Baumann im Tor stehen.
1: Dankeschön.
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1: Guten Morgen. Und ab morgen ist es soweit, da können wir wieder auf der Langscheid-Seite neue Begriffe für das Jugendwort des Jahres 2026 einreichen. Eure Vorschläge haben wir mal gesammelt und da hören wir gleich rein.
2: Hören wir nach Ray, Where's My Husband? Und jetzt erstmal Juste, Jack Style und John, Turn the Lights Off, hier bei Energy. 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

0: Energy am Morgen läuft bei euch. Hier gibt's immer die besten neuen Hits gleich noch mit Tiffany Harris, Vertigo.
1: So, und ab morgen geht's endlich wieder los. Da wird's spannend. Da können wir nämlich auf der Langscheid-Seite neue Begriffe einreichen für das Jugendwort des Jahres 2026. Und darum geht's so um Wörter, die halt gerade so nonstop bei der Gen Z benutzt werden meistens. Ne? So auf TikTok, Insta, Twitch oder halt in irgendwelchen Gruppenchats oder so. Einfach alles, was man gerade so momentan so hört. Am 28. Juli gibt's dann das Voting für die Top 10. Also ihr habt jetzt auf jeden Fall ein bisschen Zeit, Wörter einzureichen. Mhm. Und deswegen waren wir mal auf Hamburg Straßen unterwegs und haben euch mal gefragt, ob ihr irgendwelche Wörter habt, die ihr gerne einreichen wollen würdet.
2: Also unser Jugendwort wäre rede mal, beziehungsweise sind eigentlich ja fast zwei. Und das ist einfach, wenn man jemanden bei dem, was er sagt, da drin bestärken will.
3: Also ein Klassiker jetzt gerade ist immer Maus. Irgendein Begriff oder einfach nur so Maus.
4: Low-key. Ich sag das, wenn ich quasi irgendwie Lust auf was hab, dass ich dann sag von wegen, ja, lass

0: FR. For real. Werden wir for real wahrscheinlich nicht machen, wir beide.
1: Ja.
0: Aber es ist schön, schön, mit was für ein Temperament sie das vorgetragen
1: hat. Absolut, oder?
0: Also sie lebt,
1: sie ist
0: das
1: richtig
0: auf jeden
1: überzeugt
0: Fall.
1: Davon, definitiv.
0: Ja, sehr schön. Ja, also wir sind auf jeden Fall sehr gespannt. Hast du noch irgendein Jugendwort des Jahres? Du bist ja eigentlich Gen Z, aber benimmst dich ja wie ein
1: Boomer.
0: Also
1: ich muss sagen, nee, aber ich, also 6-7 sehe ich schon ganz weit vorne.
0: Oh nee,
1: finde ich völlig bescheuert. Finde ich
0: vor
1: völlig dämlich.
0: Das bedeutet ja auch nichts.
1: Das bedeutet gar nichts, aber das sehe ich sehr weit vorne trotzdem.
0: Ja, aber Hauptsache, die Eltern fangen nicht an, wieder ihre Kinder 6-7 zu nennen.
1: Nee,
0: also
1: bitte
0: Jugendwort
1: nicht.
0: Jugendwort ist okay für mich.

0: Es ist 8.20 Uhr.
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0: Ja, der King of Queens ist zurück, Kevin James. Kennt man eigentlich eher aus chaotischen Komödien. Jetzt sieht man ihn aber in Solo Mio, aber von einer ganz anderen Seite im Kino. Paul, erzähl mal, auf was dürfen wir uns diese Woche so einstellen?
2: Ja, diesmal wird es tatsächlich etwas tragischer, aber natürlich trotzdem mit der passenden Note an Humor. In Solo Mio spielt Kevin James einen Mann, der bei seiner Hochzeit in Italien am Altar sitzen gelassen wird, plötzlich komplett neu anfangen muss und beschließt, seine Hochzeitsreise alleine anzutreten. Dabei merkt er aber, dass alleine sein deutlich komplizierter ist als gedacht. Der Film kombiniert, wie gesagt, klassischen Kevin James Humor mit einer etwas ruhigeren Geschichte über Neuanfänge, die wirklich große Liebe und die Frage, wie man eigentlich wieder zu sich selbst findet. Solo Mio ist keine reine Klamauk-Komödie, sondern eine sympathische Mischung aus Humor und Herz. Und genau das macht den Film überraschend charmant und ist deswegen meine Empfehlung für diese Woche.
3: Klingt doch richtig gut, oder
0: ja,
3: nicht?
0: Ja, muss ich auch sagen.
3: Irgendwie so einen schönen Kinonachmittag, ja, Abend könnt ihr euch auch machen. Ihr könnt nämlich ins Kinopolis Hafen City gehen. Ihr müsst nur mal durchrufen. Die Nummer ist die 040 48 001 97 1 und dann schicken wir euch hin.
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4: Energy ist an. Schön, dass wir gemeinsam in den vorletzten Arbeitstag der Woche starten. Hier sind heute Julia und Pascal für euch.
5: Und für euch gleich ein Lied, was eigentlich unter dem Motto des ganzen Morgens steht, Drive Safe.
4: Oh ja.
5: Also sehr vorsichtig fahren, Miles Smith und Niall Horan nach dem Update.
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4: Es ist 8:30.
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4: Ja, heute scheint auf jeden Fall wieder die Sonne hier bei uns in Hamburg. Es ist nicht ganz so warm wie die letzten Tage, aber wir bekommen auf jeden Fall 21 Grad und starten jetzt mit 14.
5: Schauen wir schnell auf die Straßen. Schnell ist relativ, da dauert es länger. Auf der A1 Bremen Richtung Lübeck und zwar stockt es da 4 Kilometer ab dem Maschener Kreuz. In die Gegenrichtung A1 Lübeck Richtung Hamburg 2 Kilometer stockender Verkehr ab Morfleet. Die A7 ist mit dabei, Hannover Richtung Flensburg 5 Kilometer stockender Verkehr ab dem Dreieck Südwest. Auf der A25 Geesthacht Richtung Hamburg dauert es auch länger, 3 Kilometer stockender Verkehr ab Nettelnburg. Und die, genau, das war's. Wenn ihr noch was gesehen habt, dann schickt ihr uns schnell eine WhatsApp. Die Nummer ist die 040 48 001 971. Eine gute und vor allem sichere Fahrt euch.
4: Ja, und dann ist es gestern bei uns im Osten Hamburgs deutlich lauter gewesen als sonst. Jakob, erzähl mal, was war da los? Oh, Jakob? Na, jetzt sitzt er nicht an seinem Tisch, da ist er.
8: Über Alsterdorf, Horn, Hamm und Albeek und überm Stadtpark sogar sind viele Flieger unterwegs gewesen. Denn am Flughafen ist was an einer der Start- und Landebahn gemacht worden, berichtet das Abendblatt. Da musste dann also einiges umgeleitet werden. Das Ding ist nur, da könnt ihr euch schon mal drauf einstellen, dass das bald wieder passiert und dann für länger. In gut 3 Wochen ist dann nämlich die jährliche große Sperrung an der Start- und Landebahn. Dann ist es auf jeden Fall bis Anfang Juli im Osten deutlich lauter. Dann sorgt ja vor allem der Tankrabatt gerade dafür, dass der Sprit immer wieder unter 2 Euro den Liter kommt. Aber der Rabatt geht ja nur noch bis Ende nächsten Monats. Unser Bundesverkehrsminister Schnieder hat beim Handelsblatt jetzt auch nicht wirklich gesagt, dass der verlängert werden könnte. Er meint, der Staat würde irgendwann an Grenzen kommen. Man sollte vielleicht lieber dem Güterverkehr helfen, damit dann Lebensmittel und andere Produkte nicht teurer werden. Und letzte Woche hat ja unsere Ex-Bundeskanzlerin Angela Merkel gemeint, sie hat unseren Energy-Stars Bill und Tom Kaulitz immer wieder abgesagt und sie will auch in den nächsten Jahren nicht zu den beiden zum Podcast kommen. Und genau in diesem Podcast haben beide jetzt verraten, das hat sie ziemlich gekränkt.
5: Ich glaube, dass sie gar nicht unbedingt das so lostreten wollte, was sie jetzt losgetreten hat, weil es war wirklich groß überall. Ja, ne? Ja. Ich glaube, das sollte nur so eine kleine, kecke, freche Antwort sein.
17: Sie hat uns mehr verletzt, als sie wollte.
5: Genau, und das rede ich mir jetzt mal ein.
17: Ja, okay.
8: Ja, aber beide haben auch schon gemeint, also eigentlich hätten sie sie für Wetten, das schon im Winter eingeplant. Das müsste man sich halt jetzt nochmal überlegen.
4: Dankeschön.
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4: Guten Morgen. Und wir schicken euch ja zu den geilsten Festivals in ganz Europa und natürlich auch hier bei uns in Deutschland. Und vielleicht braucht ihr ja noch so eine kleine Packliste, falls ihr dort mal übernachten solltet.
5: Kann ich ja immer gar nicht. Ich weiß immer gar nicht, was ich einpacken soll. Machen wir gleich nach Nico Santos und jetzt erstmal Miles Smith und Niall Horan, Drive Safe.

0: Immer die besten neuen Hits natürlich hier bei uns bei Energy. Schön, dass ihr mit am Start seid. Gleich noch Alex Warren und Fever Dream. Und was ein Fever Dream für mich definitiv ist, ist das, was ich gerade erfahren habe von dir, Pascal. Also, dass deine Mama dir noch Stullen schmiert für die Arbeit, ja, sage ich, okay. Mhm. Aber du hast mir gerade erzählt, dass wenn du irgendwo hin verreist, dass deine,
1: ja,
0: Mama ins Zimmer kommt und dir sagt, was du mitnehmen musst?
1: Naja, also ich kann das alleine nicht. Ich, ja, sag dir ganz
0: du
1: ehrlich,
0: bist 22.
1: Ja, du hast recht, aber ich kann das nicht. Ich habe das neulich einmal gemacht, als ich nach München gefahren bin. Mhm. Und da hat die Hälfte gefehlt. Und genau deswegen brauche ich meine Mom dafür. Die muss sich in mein Zimmer reinsetzen, mhm, muss mir sagen, Pascal, pack bitte 7 Unterhosen ein, pack bitte 7 Paar Socken ein.
0: Nicht.
1: Dieses T-Shirt passt aber nicht zu der Hose, also, mhm, nimm mal lieber eine andere Hose mit.
0: Jetzt
1: also, ja, doch. Machen wir jedes Mal.
0: Also ich lasse es auch mal so, dass wir im Date mit momentan schwierig, falls jetzt ein paar Frauen zugehört haben. Das wäre für mich auf jeden Fall eine Red Flag. Aber weißt du was, ich kann dich beruhigen, falls du aufs, na, Festival dieses Jahr, ja, gehen solltest. Wir haben die ultimative Festival-Packliste,
1: oh,
0: für euch.
1: Oh, danke schön.
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0: Bei uns macht ihr euch nämlich nicht nur die Tickets klar für die geilsten Festivals in Deutschland und ganz Europa, sondern wir haben jetzt auch eine kleine Packliste für euch erstellt. Für, mhm, dich vielleicht auch wichtig, Pascal. Also, ich habe jetzt so die Basics aufgezählt, wie viele Unterhosen und so ihr jetzt mitnehmen müsst. Sorry, aber das muss jeder individuell irgendwie gucken. Also, das ist ja irgendwie klar, Zahnbürsten und so. So, dann ich fange nur an. Also, Tickets natürlich nicht zu Hause vergessen. Klar, Handy, Plan vom Gelände nochmal ausdrucken, auch nochmal ganz wichtig. Dann natürlich Perso mit dabei haben, Krankenversicherungskarte, Bargeld, weil auf den meisten Festivals, mhm, tatsächlich immer noch nicht mit Karte gezahlt werden kann. So, und dann einen Rucksack oder eine Bauchtasche oder sowas, irgendwie, womit man dann so rumlaufen kann. Dann ganz wichtig, Desinfektionsmittel, das habe, oh, ich dann nochmal auf die Liste geschrieben.
1: Das ist
0: dann, wenn man
1: wichtig,
0: da auf die,
1: ja,
0: Öffis geht. Und dann Klopapier.
1: Auch, ja.
0: Klopapier, weil ganz oft ist dann schon um 12 Uhr das Klopapier verbraucht für euch Männer. Ich weiß, ihr wedelt da ein bisschen ab, aber wir Frauen brauchen das immer.
1: Da hilft und kein Schütteln und kein Klopfen. Wenn die Hose geht, der letzte Tropfen, da kann man nichts machen. Aber
0: nein. So, und was ich für Frauen ganz gut finde, ist, Leute, nehmt so einen Urinella mit, weil dann können wir auch im Stehen pinkeln. Da lachst du, aber manchmal sind die Schlangen so lange auf dem Festival, das ist richtig geil.
1: Wobei, ich bin noch bei dem Lageplan hängen geblieben, muss ich sagen.
0: Achso, da bist
1: weil
0: du
1: da,
0: okay,
1: da bin ich hängen geblieben, das sehe ich bei dir ja gar nicht.
0: Ja,
1: dass du dich so vorbereitest.
0: Ich bin null organisiert, aber ich habe tatsächlich auch immer eine Freundin, die das alles für mich macht.
1: Okay,
0: ich bin immer nur sozusagen das Anhängende. Weißt du, was ich meine? Die nimmt Druck doch immer die Festivaltickets aus und
1: da
0: so.
1: Da wüsste ich auch nicht, wie rum muss ich die Karte jetzt halten und so weiter. Nee, das ist alles Quatsch.
0: Dann nimm doch deine Mutter mit sonst aufs Festival. Die wird dir dann da auch helfen.
1: Und
0: wenn ihr jetzt sagt, okay, jetzt habe ich zwar schon mal den Plan, was ich mitnehmen muss, aber die Festivaltickets nicht, klickt euch mal ganz schnell rein in unsere Energy-App. Da registriert euch für die ganzen Festivals, auf die ihr Bock habt. Und mit etwas Glück macht ihr euch diese Festivals-Tickets bei uns klar.
1: Jetzt für euch Alex Warren, Fever Dream hier bei Energy. Da gibt es immer die besten neuen Hits.

0: Immer die besten neuen Hits. Schön, dass ihr mit dabei seid. Es ist schön sonnig heute bei uns in der City. Jetzt bei 13 und später noch bei 21 Grad.
1: Und wir haben hier gleich noch eine richtig gute Nachricht für alle Kaulquappen, alle Tom und Bill Kaulitz-Fans. Geht schon los nach Medusa und James Carter, Fastboy, Bad Memories.

0: Energy am Morgen läuft bei euch um 8.49 Uhr gleich noch mit BTS und Swim.
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2: Ja Leute, ich habe hammermäßige Neuigkeiten von meiner absoluten Lieblingsband. Es geht um Tokyo Hotel.
3: Ich muss durch den Monsun.
2: Nach ihrem Album 2001 gibt es endlich ein neues Album von Tokyo Hotel. Encore, also auf Deutsch Zugabe heißt das neue Album. Und ihr könnt es einfach ab sofort vorbestellen. Ja, auf ihrer Website kann man nicht nur die Musik, sondern gleich auch so ein ganzes Fan-Package zum Beispiel vorbestellen. Und da gibt es dann neben den neuen Songs auch so einen exklusiven digitalen Zugang zur Encore und Tour Diary. Das heißt, man kann da wahrscheinlich dann gucken, wie die Tour abläuft, wie alles so behind the scenes ist und so weiter und so fort. Es gibt dann auch noch ein limitiertes Poster und 4 Secret Items drin. Auf die bin ich natürlich besonders toll gespannt. So, also ab dem 16. Oktober kommt das neue Album von denen dann raus. Ich muss auch sagen, sehr smart, weil die gehen ja tatsächlich auch auf Arena-Tour dieses Jahr noch, 2026. Und am 1.11., also knapp 2 Wochen nachdem die das neue Album releasen, kommen die auch zu uns nach Hamburg in die Barclays Arena. Und dann heißt es, es werden nicht nur Oldies laufen, sondern anscheinend auch neue Songs vom neuen Album.
0: Yay! Wo stehst du dann?
2: Ich stehe hoffentlich erste Reihe. Ich meine, es ist 2 Monate nach Entbindung, aber ist egal. Notfalls wird das Baby umgeschnallt und trotzdem erste Reihe.
0: Kämpfst du dann auch richtig davor?
2: Hey, natürlich! Nein, kämpf vielleicht nicht, aber ich boxe mich durch. Du kennst
0: mich. Okay, na klar, das wissen wir. Ja, easy.

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1: Immer die besten neuen Hits, die bekommt ihr hier bei uns bei Energy. Wir starten ganz entspannt in den Donnerstag gemeinsam. Heute hier Julia und Pascal für euch am Start.
2: Und gleich für euch noch hier in der Playlist Kaigo und Khalid mit Save My Love. 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
1: Es ist 9 Uhr.
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1: Das Wetter bleibt auf jeden Fall schön momentan noch. Es ist schön sonnig den ganzen Tag über, jetzt bei 14 und später dann bei 21 Grad.
2: Schauen wir kurz oder auch einen Ticken länger auf die Straßen. Vorsicht bitte auf der A1 Hamburg Richtung Bremen. Da ist zwischen dem Horster Dreieck und der Bremen liegen Fahrzeugteile auf der Spur. Vorsicht bitte auf der A7 Flensburg Richtung A7 Hamburg Richtung Flensburg, da liegen in der Einfahrt Othmarschen ein defektes Fahrzeug. Dann dauert es länger. Auf der A1 Bremen Richtung Lübeck, da stockt es 4 Kilometer ab dem Maschener Kreuz. In die Gegenrichtung A1 Lübeck Richtung Hamburg, 2 Kilometer stockender Verkehr ab Morfleet. Die A7 ist mit dabei, Hannover Richtung Flensburg, 5 Kilometer stockender Verkehr ab dem Dreieck Südwest. Auf der A24 dauert 2 Kilometer länger Richtung Hamburg, ab Jenfeld staut es sich da, und auf der A25 Richtung Hamburg 3 Kilometer stockender Verkehr ab Nettelnburg. Das war eine ganze Menge. Ich hoffe, ihr steht da nicht im Stau. Solltet ihr trotzdem noch irgendetwas sehen, dann schickt ihr uns schnell eine WhatsApp. Die Nummer ist die 040 48 001 971. Und euch damit erstmal eine gute und vor allem sichere Fahrt.
1: Und wir bleiben erstmal schön beim Thema Verkehr. Da gibt es nämlich schon wieder eine Störung. Diesmal hat es die Strecke Hamburg-Berlin getroffen. Deswegen, Jakob, erzähl mal, was ist da los?
16: Ja, im Landkreis Lüneburg ist ein Stellwerk ausgefallen. Das betrifft jetzt den Regional- und Fernverkehr. Pro Richtung kann nämlich nur immer eine Bahn in der Stunde langfahren. Deswegen fahren die ICEs aktuell nur alle 2 Stunden. Die Deutsche Bahn sagt, am besten einfach über Hannover fahren. Nur da ist ja aktuell auch noch eine Baustelle auf der Strecke. Das betrifft wohl aber jetzt nicht diese Verbindung. Die Deutsche Bahn ist aber eigentlich ganz zuversichtlich, dass alles dann bis heute Vormittag behoben werden kann. Das Deutsche Rote Kreuz will, dass man bei einem freiwilligen sozialen Jahr mehr Geld bekommt. Beim Redaktionsnetzwerk Deutschland wird gesagt, man sollte mindestens das kriegen, was im BAföG möglich ist, also knapp 1000 Euro im Monat. Sonst kriegt man nicht mehr genug Freiwillige. Nur zum Vergleich, beim Wehrdienst bei der Bundeswehr bekommt man ja inzwischen sogar 2600 Euro im Monat. Und dann bereitet sich unsere Fußballnationalmannschaft jetzt auf die WM vor. Es ist Trainingslager und da haben wir am Sonntag schon mal einen Test gegen Finnland. Unsere neue alte Nummer 1 im Tor, Manuel Neuer, wird da aber nicht dabei sein. Unser Bundestrainer Julian Nagelsmann sagt, bei dem zwickt halt die Wade.
4: Wir haben im Trainerteam entschieden, dass er am Sonntag noch nicht spielen wird. Wir wollen einfach da noch Ruhe dran lassen. Das war unsere Entscheidung. Die haben wir ihm auch mitgeteilt, da ist er auch völlig d'accord. Dann werden wir sehen, wie die nächste Woche dann verläuft und dann auch in der nächsten Woche dazu ein Update geben, wie es dann Richtung USA aussieht.
16: Ja, gegen Finnland wird dann also wieder Oliver Baumann im Tor stehen.
1: Danke dir.
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1: Guten Morgen. Und wir haben natürlich wieder neue Musik für euch und zwar beim Energy Soundcheck. Da ist Niall Horan am Start und das mit einer ganz neuen Nummer.
2: Vorher aber noch gute Musik von Taylor Swift, von Mabel oder auch Michael Schulte und jetzt erstmal Kaigo und Khalid. Save My Love.

0: 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Es ist 8:15.
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0: Ja, und heute habe ich etwas Neues von Niall Horan für euch mitgebracht. Der bringt ja schon in knapp einer Woche am 5. Juni sein neues Album Dinner Party raus. Und heute hören wir schon mal auf jeden Fall in seinen neuen Song aus dem Album rein. Und die Message dahinter ist allerdings ja heute tatsächlich eher traurig. End of an Era hat für Niall nach dem Tod von Ex-Bandkollege Liam Payne nämlich nochmal so eine ganz neue Bedeutung bekommen, weil eigentlich war der Song so als nostalgischer, fröhlicher Blick auf alte Zeiten gedacht. Inzwischen geht es aber auch um Verlust, Erinnerungen und ja, Dinge, die man vielleicht nie mehr sagen konnte. Vor allem die Zeile Time Pass.

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Also ja, heute ein bisschen was Melancholisches für euch. Hier ist die brandneue Single von Niall Horan für euch. Zum ersten Mal hier bei uns bei Energy. End of an Era.

0: Guten Morgen, Energies an. Schön, dass ihr mit dabei seid. Gleich noch Somber mit Homewrecker, gleich nach dem Update.
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9: Es ist kurz vor halb zehn.
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9: Der Sommer hört auf jeden Fall noch nicht auf. Es wird zwar heute nicht ganz so warm, aber die Sonne ist auf jeden Fall den ganzen Tag für uns draußen. Jetzt schon bei 15 und später bekommen wir 21 Grad.
10: Wir werfen einen Blick auf die Straßen. Vorsicht bitte auf der A1 Hamburg Richtung Bremen. Auf Höhe des Horster Dreiecks, da liegen Fahrzeugteile auf der Fahrbahn. Dann dauert es länger auf der A1 Bremen Richtung Lübeck. Und zwar stockt es da 4 Kilometer ab dem Maschener Kreuz in die Gegenrichtung. Also A1 Lübeck Richtung Hamburg. Da stockt es 2 Kilometer ab Morfleet. Rüber zur A7 Hannover Richtung Flensburg. 5 Kilometer stockender Verkehr ab dem Dreieck Südwest. Und last but not least, die A24 ist mit dabei Richtung Hamburg. 2 Kilometer stockender Verkehr ab Jenfeld. Wenn ihr noch was gesehen habt, vielleicht einen Blitzer oder auch einen Stau, dann schickt ihr uns schnell eine WhatsApp. Die Nummer ist die 040 48 001 97 1. Eine gute und vor allem sichere Fahrt euch.
9: Und dann ist es ja gestern bei uns im Osten von Hamburg deutlich lauter gewesen als sonst. Vielleicht habt ihr es auch gehört. Jakob, erzähl mal, was war da los?
11: Über Alsterdorf, Horn, Hamm und Albeek und über dem Stadtpark sogar sind viele Flieger unterwegs gewesen. Denn am Flughafen ist was an einer der Start- und Landebahn gemacht worden, berichtet das Abendblatt. Da musste dann also einiges umgeleitet werden. Das Ding ist nur, da könnt ihr euch schon mal drauf einstellen, dass das bald wieder passiert und dann für länger. In gut 3 Wochen ist dann nämlich die jährliche große Sperrung an der Start- und Landebahn. Dann ist es auf jeden Fall bis Anfang Juli im Osten deutlich lauter. Dann sorgt ja vor allem der Tankrabatt gerade dafür, dass der Sprit immer wieder unter 2 Euro den Liter kommt. Aber der Rabatt geht ja nur noch bis Ende nächsten Monats. Unser Bundesverkehrsminister Schnieder hat beim Handelsblatt jetzt auch nicht wirklich gesagt, dass der verlängert werden könnte. Er meint, der Staat würde irgendwann an Grenzen kommen. Man sollte vielleicht lieber dem Güterverkehr helfen, damit dann Lebensmittel und andere Produkte nicht teurer werden. Und letzte Woche hat ja unsere Ex-Bundeskanzlerin Angela Merkel gemeint, sie hat unseren Energy-Stars Bill und Tom Kaulitz immer wieder abgesagt und sie will auch in den nächsten Jahren nicht zu den beiden zum Podcast kommen. Und genau in diesem Podcast haben beide jetzt verraten, das hat sie ziemlich gekränkt.
12: Ich glaube, dass sie gar nicht unbedingt das so lostreten wollte, was sie jetzt losgetreten hat, weil es war wirklich groß überall. Ja, ne? Ja. Ich glaube, das sollte nur so eine kleine, kecke, freche Antwort sein.
13: Sie hat uns mehr verletzt, als sie wollte.
12: Genau, und das rede ich mir jetzt mal ein.
13: Ja, okay.
11: Ja, aber beide haben auch schon gemeint, also eigentlich hätten sie für Wetten, das schon im Winter eingeplant. Das müsste man sich halt jetzt nochmal überlegen.
9: Da bin ich ja so gespannt, ob Angela Merkel mal zu Wetten, das gehen
12: Das würde ich so gerne sehen.
9: Bei euch gibt es gleich den neuen Hit von Flo League It. Also unbedingt dranbleiben. Clock Clock ist auch mit am Start. Und hier ist Somber, einer eurer Lieblingshits. Homebreaker, immer die besten neuen Hits um kurz nach 9:30.
10: Guten Morgen.

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4: Immer die besten neuen Hits, die gibt's hier bei uns bei Energy. Gleich noch die 10 jetzt am Stück mit Alex Warren.
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4: Ja, seit 3 Jahren wird nicht mehr nur das Jugendwort des Jahres gesucht, sondern auch das Boomer-Wort des Jahres. Initiiert hat der Influencer Liebe Pennell das Ganze. Der dachte sich, ich drehe den Spieß einfach mal um. So. Und die Sieger der Vorjahre sind Baujahr, also das Wort Baujahr, ne, für Geburtsjahr, und Sportsfreund. Haben doch unsere Eltern auch alle benutzt, diese Worte. Und dieses Jahr stehen schon ein paar Wörter zur Auswahl. Zum Beispiel sowas wie Juno und Juli statt Juni und Juli. Ich muss lachen, weil ich finde das auch immer ganz schlimm. Oder zum Beispiel so ein Sonnabend statt Samstag. So, und falls ihr selbst noch Ideen habt, könnt ihr unter dem TikTok von Levi auch noch eure Vorschläge kommentieren. Ansonsten kann man jetzt auch offiziell dafür abstimmen.
6: Und heute in genau 2 Wochen beginnt die Fußball-WM. Julia, du hast auch schon Trikots bestellt, ne?
4: Auf jeden Fall, aber es sind keine deutschen, sagen wir es mal so.
6: Ja, wann kommen die an?
4: So eine Woche.
6: Aber du hast auch ein deutsches Trikot bestellt.
4: Ich habe ein deutsches Trikot für Jonas bestellt.
6: Und das kommt immer noch deutlich später an, erst, oder nicht?
4: Ja, genau.
6: Ja, so lange braucht ihr wahrscheinlich aber nicht warten, denn Check24 wiederholt nämlich wieder diese Trikot-Aktion von der EM von vor 2 Jahren. Alles, was ihr müsst euch wieder die Check24-App runterladen, dann eure Daten da irgendwie eintragen und einmal ein WM-Tippspiel machen. Und dann bekommt ihr auch wieder so for free ein Deutschland-Trikot von Check24 zugeschickt. Ist diesmal aber von Fila und nicht von Puma wie letztes Mal. Und es gibt auch nur 2 Millionen Stück, also ein bisschen limitiert.
4: Okay, also ihr müsst schnell sein und für euch starten gleich die 10 am Stück. Da macht Alex Warren für euch den Anfang mit Ordinary.
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Solingen trifft Los Angeles. Das passiert in dem aktuellen Hit von Energy Star Topic. Der wurde nämlich geboren in Solingen und hat sich aber einfach Becky G mit rangeholt. Die kommt aus Los Angeles, hat eigentlich sogar mexikanische Wurzeln. Also deswegen auch der Titel Sorry Papi. Jetzt für euch bei Energy über die besten

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1: Gleich 10:30, das Update hat Finn für uns.
2: Ja, schönen guten Morgen. Da war ich heute wieder sehr optimistisch, was das Wetter angeht. Es soll ja auch warm werden, aber aktuell noch nicht ganz so warm. Da haben wir gerade mal 13 Grad und ich bin so schön mit T-Shirt raus, sonst nichts mit dabei. Und jetzt ist es schon so ein bisschen frisch, also gleich muss es mal in die Sonne gehen. Denn die ist auf jeden Fall heute mit dabei. Und wie gesagt, es wird auch noch ein bisschen wärmer. Wir kriegen heute bis zu 21 Grad. Dann schauen wir auf die Straßen. Da gibt's drei Staus. Einmal auf der A1 Bremen Richtung Lübeck. Da steht ihr 4 Kilometer ab dem Maschener Kreuz. Dann rüber auf die A7 Hannover Richtung Flensburg. Auch da 4 Kilometer Stau ab Heimfeld. Und auf der A25 Geesthacht Richtung Hamburg, da dauert es auch länger, 3 Kilometer Stau ab Nettelnburg. Und wenn ihr noch mehr gesehen habt, dann immer gerne her damit. Schickt mir eine WhatsApp-Nachricht rüber oder ruft kurz durch. Die Nummer ist die 040 48 001 97 1.
1: Und jetzt alles, was für Hamburg heute wichtig ist.
2: Ja, und da gab es auf der Bahnstrecke zwischen Hamburg und Berlin seit gestern große Probleme. In Lüneburg kam es nämlich zu einer Störung bei einem Stellwerk und deswegen sind da einige Züge komplett ausgefallen oder waren total verspätet. Die Deutsche Bahn hat die Stellwerksstörung jetzt aber schon früher beheben können als gedacht und deswegen fahren die Züge im Fern- und im Regionalverkehr laut Bahn wieder uneingeschränkt. Ja, und dann machen viele junge Leute nach der Schule ein freiwilliges soziales Jahr. Das kann man quasi überall machen, zum Beispiel bei Sportvereinen, im Krankenhaus oder auch in Pflegeeinrichtungen. Das Problem ist nur, dass es dafür sehr wenig Geld gibt. Aktuell sind das in der Regel nur rund 400 Euro Taschengeld im Monat. DRK-Präsident Hermann Gröhl fordert deshalb jetzt auch, dass sich da was tun muss und die Freiwilligen deutlich mehr Geld bekommen sollten, nämlich bis zu 990 Euro pro Monat plus Deutschlandticket. Er sagt, ein FSJ dürfe nicht daran scheitern, dass sich junge Menschen das einfach nicht leisten könnten. Deutschlandweit machen jedes Jahr rund 50.000 Menschen so einen Freiwilligendienst. Und der HSV ist gerade in der Sommerpause, aber trotzdem wird schon an dem Kader für die kommende Saison gearbeitet. Und da gibt's jetzt eine neue Meldung, denn der HSV-Stammkeeper Daniel Heuer-Fernandes hat seinen Vertrag jetzt bis 2028 verlängert, obwohl auch andere Clubs wie der FC Bayern München Interesse an ihm hatten. Heuer-Fernandes geht damit in seine 8. Saison beim HSV.

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ich so nicht auf dem Zettel hatte, wie gerade zum Beispiel die Psychedelic Pop Band Tame Impala zusammen mit K-Pop-Star Jenny. Ja, lieben wir ja doll, was bei sowas immer rauskommt, ihr habt Energy. Und da geht's jetzt weiter für euch mit noch so einer Kombination aus zwei 90er Girlbands. Und zwar einmal haben wir hier die Spice Girls, davon nehmen wir uns nur die Melanie C raus, schlups, und dann von TLC Left Eye. Und

Donnerstagvormittag, wir haben es 11 Uhr und die 10 jetzt am Stück sind an bei euch. Schön, dass ihr mit dabei seid. Hallo, hallo, ich bin's, Felina. Wir machen hier gleich weiter mit der aktuellen Single von Paul Monkey in so guten 10 Minuten. Krasser, viraler Hit gerade. Und jetzt gehen wir schwimmen. BTS mit Swim.

geht's mit richtig heftigen Sommer-Vibes. Die bringen uns Palm Monkey Rossi und The Palm Tree Boy. Haben eine Single rausgebracht namens Aguasi. Und ich habe wirklich mich in jedes Reddit-Forum und in jeden TikTok-Kommentar reingelesen. Es gibt nicht so richtig eine Übersetzung von diesem Wort. Wir wissen nicht, was das heißt. Falls ihr das wisst, was das bedeutet, weil das in eurer Muttersprache nämlich etwas bedeutet, sagt mir gerne Bescheid, schickt mir eine WhatsApp. Ich möchte es sehr, sehr gerne wissen. Aber der Song, der ist geil, das weiß ich jetzt schon. Gibt's jetzt für euch bei Energy immer die besten neuen Hits.

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2: Gleich 11:30. Das Update hat Finn für uns.
3: Ja, und da wird so langsam immer wärmer und wärmer. Mittlerweile haben wir 15 Grad erreicht und wir kriegen maximal noch 21 heute. Dazu ganz viel Sonne und blauer Himmel. Also es ist wirklich keine Wolke am Himmel zu sehen. Das ist richtig schön. Morgen wird es dann noch ein bisschen wärmer. Da kriegen wir bis zu 26 Grad und auch da wieder ganz viel Sonne. Und dann habe ich noch 2 Staus für euch. Einmal auf der A1 Bremen Richtung Lübeck. Da steht ihr 2 Kilometer ab Harburg. Und auf der A7 Hannover Richtung Flensburg 4 Kilometer Stau ab Heimfeld. Und für noch mehr Meldungen gerne kurz eine WhatsApp-Sprachnachricht drüber schicken. Die Nummer 040 48 0017 und 901.
2: Und jetzt alles, was wir in Hamburg heute wissen müssen.
3: Ja, und da gab es bei uns in Hamburg schon wieder einen schweren Unfall mit einem LKW und einer Radfahrerin. Die 30-Jährige wollte Dienstagmittag eine Kreuzung bei der Kieler Straße auf dem Fahrradüberweg überqueren und wurde dabei von einer LKW-Fahrerin erfasst. Warum genau es zu dem Crash kam, ist noch unklar, aber die Ampel einer Kreuzung, die war ausgefallen. Das Ganze wird jetzt noch geprüft. Die Frau kam ins Krankenhaus und schwebt jetzt in Lebensgefahr. Die Polizei sucht Zeugen und untersucht den Unfall jetzt ganz genau. Das ist jetzt auch schon der dritte schlimme Fahrrad-LKW-Unfall in Hamburg innerhalb von wenigen Wochen. Der Tankrabatt sorgt gerade dafür, dass der Sprit tatsächlich sehr viel günstiger ist, aber der Rabatt, der geht ja nur noch bis Ende nächsten Monats. Unser Bundesverkehrsminister Schnieder hat beim Handelsblatt jetzt auch nicht unbedingt Anstalten gemacht, dass man den tatsächlich verlängern möchte. Er meint, der Staat würde irgendwann an seine Grenzen kommen. Man sollte lieber dem Güterverkehr helfen, damit dann Lebensmittel und andere Produkte günstiger werden. Und der Hamburger Tennisprofi Alexander Zverev ist bei den French Open eine Runde weiter. Gestern hat er souverän in 3 Sätzen gewonnen. Morgen geht's dann mit Runde 3 weiter. Der Vorjahressieger Carlos Alcaraz ist dieses Jahr wegen einer Verletzung nicht mit dabei und auch deswegen hofft Zverev auch umso mehr auf seinen ersten Grand-Slam-Titel.

0: Leute.
1: Das ist ein Crossover. Hatte ich für mich 2026 gar nicht auf dem Zettel. Und ehrlich gesagt, muss ich auch nicht. Ihr hört Energy um die besten neuen Hits. Mit mir, Felina, mit Jakob von Hallo. Energy am Morgen. Und es geht um die Kaulitz-Brüder und Angela Merkel.
2: Ja, die hatten irgendwie letzte Woche so ein bisschen Beef, ohne dass sie zusammengesessen haben. Weil Angela Merkel hat nämlich gesagt, sie hat immer mal wieder eine Einladung bekommen von unseren Energy-Stars, den Kaulitz-Brüdern, für ihren Podcast.
1: Aha.
2: Hat sie aber immer abgelehnt. Und wird sie auch die nächsten Jahre weiter ablehnen. Ich weiß nicht, was sie gegen sie hat. So, jetzt haben die beiden in ihrem Podcast natürlich darauf reagiert und haben gemeint, boah, also das war irgendwie, ja, ein totaler Downer für sie. Das hat sie voll gekränkt. Ja, sind sie gar nicht mit klar gekommen. Und vielleicht ist jetzt ein bisschen Rache auch geplant.
3: Oh, wir hatten sie fest auf der Liste für Wetten, dass wir müssen jetzt schauen. Können ja schauen, wie sie in anderen Interviews sich noch verhält.
4: Ja, ja. Ich glaube, ich sehe es ähnlich wie du. Ich glaube, es war so eine freche, kecke Antwort. Mhm. Darunter verbuche ich es jetzt auch einfach mal.
2: Ja, weil die beiden, die machen ja Wetten, dass.
1: Ja.
2: Anfang Dezember und mal gucken, ob sie dann jetzt dabei sein wird, die Angie, oder nicht. Ja, Karten gibt es noch keine, ich habe schon nachgeguckt, aber bald soll es geben.
1: Also wir sind hier auf jeden Fall aufgeregt und sobald wir mehr wissen, melden wir uns sofort hier rein.
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17: Morgen wird es ja nochmal richtig schön warm und da habe ich auch einen richtig guten Tipp für euch. Morgen findet nämlich die Sporting Tauzi-Meisterschaft statt und zwar direkt auf dem Heiligen Geistfeld in der Active City Arena. Dieses Jahr ist das zweite Jahr, wo das Ganze veranstaltet wird und ich sag's euch, es wird nochmal eine Nummer größer, auch weil es jetzt im Rahmen der Feierlichkeiten rund um 400 Jahre Reeperbahn stattfindet. 24 Teams treten da einfach mal gegeneinander an und ein Teil des Erlöses geht an Hamburg Leuchtfeuer. Also eine richtig schöne Veranstaltung und Eintritt müsst ihr auch nicht zahlen. Los geht's, direkt auf dem Heiligen Geistfeld um 17 Uhr und mehr Infos bekommt ihr auf www.tauzimeisterschaft.de.
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2015 haben die beiden Jungs sich hier kennengelernt, Emil und Pierre von Two Colors. Und ausgerechnet in 2020 ging es dann los. Da kam auf einmal der Erfolg, als wirklich alles dicht war, nichts machbar. Wir konnten in keinen Club reingehen und trotzdem ist ihre Clubmucke richtig abgegangen. Mad World, aktuelle Single, hören wir uns jetzt an. Hier bei Energy über die besten neuen Hits. 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

Nachmittag, 12 Uhr. Hello, hello. Schön, dass ihr da seid. Wir machen hier weiter in den Singles am Stück. Gleich mit Norma Jean Martini und jetzt einer Band, die einfach knallhart gestern in meiner allerersten Pole Dance Klasse lief. Da habe ich nie mit gerechnet. Hier sind Glock Glock für euch und ich bin's, Felina. Hi.

schon fast wieder geschafft, kurze Arbeitswoche, und trotzdem seid ihr schon so richtig so, ich kann nicht mehr. Dann habe ich jetzt hier was für euch von Norma Jean Martini, die selber sagt, ja, wenn sie mal einen schweren Tag hat, ja, irgendwie traurige Stimmung und sie kommt da überhaupt nicht mehr raus, dann gibt's nur eine Sache, die hilft, und zwar Musik machen. Und tatsächlich finde ich, ist es super schwierig, doll traurig zu sein, wenn man einen fröhlichen Song gerade singt. Also singt vielleicht hier gerne mit. Aktueller Hit von Norma Jean Martini, Encore bei Energy, die besten neuen Hits. Ja.

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14: Um kurz vor 12:30 mit Finn.
15: Hello. Ja, da war das doch eine gute Idee mit dem T-Shirt heute Morgen. Denn aktuell 17 Grad. Es wird auch noch ein bisschen wärmer. Wir kriegen heute nämlich bis zu 21 Grad. Und dazu ist die Sonne den ganzen Tag mit dabei. Und auch morgen wird's schön und vor allem noch mal ein bisschen wärmer. Da geht das nämlich hoch auf bis zu 26 Grad. Dann schauen wir auf die Straßen. Und da habe ich nach wie vor die zwei Staus. Einmal auf der A1 Bremen Richtung Lübeck, 2 Kilometer ab Harburg. Und auf der A7 Hannover Richtung Flensburg, 4 Kilometer Stau ab Heimfeld. Und wenn ihr noch mehr gesehen habt, dann wisst ihr Bescheid, ne? Schickt mir eine WhatsApp-Nachricht rüber, die Nummer 040 48 001 971.
14: Und jetzt alles, was für Hamburg heute wichtig ist.
15: Ja, und da gab es auf der Bahnstrecke zwischen Hamburg und Berlin seit gestern große Probleme. In Lüneburg kam es nämlich zu einer Störung bei einem Stellwerk und deswegen sind da einige Züge komplett ausgefallen oder waren total verspätet. Die Deutsche Bahn hat die Stellwerksstörung jetzt aber schon früher beheben können als gedacht und deswegen fahren die Züge im Fern- und im Regionalverkehr laut Bahn wieder uneingeschränkt. Ja, und dann machen viele junge Leute nach der Schule ein freiwilliges soziales Jahr. Das kann man quasi überall machen, zum Beispiel bei Sportvereinen, im Krankenhaus oder auch in Pflegeeinrichtungen. Das Problem ist nur, dass es dafür sehr wenig Geld gibt. Aktuell sind das in der Regel nur rund 400 Euro Taschengeld im Monat. DRK-Präsident Hermann Gröhl fordert deshalb jetzt auch, dass sich da was tun muss und die Freiwilligen deutlich mehr Geld bekommen sollten, nämlich bis zu 990 Euro pro Monat plus Deutschlandticket. Er sagt, ein FSJ dürfe nicht daran scheitern, dass sich junge Menschen das einfach nicht leisten könnten. Deutschlandweit machen jedes Jahr rund 50.000 Menschen so einen Freiwilligendienst. Und der HSV ist gerade in der Sommerpause, aber trotzdem wird schon an dem Kader für die kommende Saison gearbeitet. Und da gibt's jetzt eine neue Meldung, denn der HSV-Stammkeeper Daniel Heuer-Fernandes hat seinen Vertrag jetzt bis 2028 verlängert, obwohl auch andere Clubs wie der FC Bayern München Interesse an ihm hatten. Heuer-Fernandes geht damit in seine achte Saison beim HSV.

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Von Lady Gaga und Doechii geht's jetzt weiter zur nächsten Queen im Pop-Business. Einfach Rita Ora jetzt für euch bei Energy mit ihrer Single Your Song. Und diesen Song hat tatsächlich Ed Sheeran für sie mitgeschrieben. Und wenn ihr ganz genau hinhört im Refrain, singt er auch ein bisschen mit, so die Background-Vocals. Jetzt für euch Your Song von Rita Ora bei Energy.

fantastischer Donnerstagmittag. Wir haben es 13 Uhr. Also für mich gilt das, weil ihr mit dabei seid. Das freut mich immer am allermeisten. Und für euch gilt das vielleicht wegen der 10 in so einem Stück. Die laufen hier ja gerade. Und da habe ich gleich für euch die aktuelle Single von Alle Farben und jetzt Ohrwurm von Juste, Jack Style und Jo.

treffen sich ein Konditor und ein Fußballer und machen einen Song. Ganz genau. Ihr hört Energy, immer die besten neuen Hits. Ja, der Star-DJ Alle Farben ist ja tatsächlich Konditor. Das wäre sozusagen seine Alternative zum Musikbusiness gewesen. Und René Miller wiederum, der hat mal eine Fußballkarriere angestrebt, hat sogar beim SV Böblingen in der dritten Liga gespielt, aber jetzt musikalisch eben doch auch recht erfolgreich für euch. Die gemeinsame Single Buddy Talk bei Energy, immer die besten neuen.

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26: Gleich hat 2, das Update hat Finn für uns.
4: Ja, und das sieht nach wie vor richtig schön aus draußen. Die Sonne ist mit dabei, keine Wolke zu sehen und das bei aktuell 18 und maximal noch 21 Grad. Und morgen geht's ähnlich weiter. Es kann vielleicht mal am Nachmittag auch irgendwie ein bisschen regnen, aber also in meiner App sieht das eher unwahrscheinlich aus und morgen wird's auch vor allem noch ein bisschen wärmer. Da kriegen wir bis zu 26 Grad. Und dann der Blick auf die Straßen, da hat sich nicht viel geändert. Nach wie vor 2 Staus, einmal auf der A1 Bremen Richtung Lübeck, die 2 Kilometer ab Harburg und auf der A7 Hannover Richtung Flensburg, 4 Kilometer Stau ab Hausbruch. Und für noch mehr Meldungen, ihr wisst Bescheid, schickt mir eine WhatsApp-Nachricht rüber oder ruft kurz durch. Die Nummer 040 48 001 97 1.
26: Und jetzt alles, was wir in Hamburg heute wissen müssen.
4: Ja, und da gab es bei uns in Hamburg schon wieder einen schweren Unfall mit einem LKW und einer Radfahrerin. Die 30-Jährige wollte Dienstagmittag eine Kreuzung bei der Kieler Straße auf dem Fahrradüberweg überqueren und wurde dabei von einer LKW-Fahrerin erfasst. Warum genau es zu dem Crash kam, ist noch unklar, aber die Ampel einer Kreuzung, die war ausgefallen. Das Ganze wird jetzt noch geprüft. Die Frau kam ins Krankenhaus und schwebt jetzt in Lebensgefahr. Die Polizei sucht Zeugen und untersucht den Unfall jetzt ganz genau. Das ist jetzt auch schon der 3. schlimme Fahrrad-LKW-Unfall in Hamburg innerhalb von wenigen Wochen. Der Tankrabatt sorgt gerade dafür, dass der Sprit tatsächlich sehr viel günstiger ist, aber der Rabatt, der geht ja nur noch bis Ende nächsten Monats. Unser Bundesverkehrsminister Schnieder hat beim Handelsblatt jetzt auch nicht unbedingt Anstalten gemacht, dass man den tatsächlich verlängern möchte. Er meint, der Staat würde irgendwann an seine Grenzen kommen. Man sollte lieber dem Güterverkehr helfen, damit dann Lebensmittel und andere Produkte günstiger werden. Und der Hamburger Tennisprofi Alexander Zverev ist bei den French Open eine Runde weiter. Gestern hat er souverän in 3 Sätzen gewonnen. Morgen geht's dann mit Runde 3 weiter. Der Vorjahressieger Carlos Alcaraz ist dieses Jahr wegen einer Verletzung nicht mit dabei und auch deswegen hofft Zverev auch umso mehr auf seinen ersten Grand-Slam-Titel.

0: Gute Frage fürs erste Date. Wärt ihr ein Möbelstück, welches denn dann? Das ist gerade so eine Challenge, die wir uns hier bei Energy selber gestellt haben. Und Kollegin Vivi?
1: Wär ich ein Möbelstück?
2: Dann wäre ich eine Lampe, aber nicht aus den 70ern, sondern so eine Aura-Lampe. Checkt ihr? Die machen so ganz tolles atmosphärisches Licht und ich sorge ja auch immer für eine gute Atmosphäre. Passt doch hervorragend.
0: Süß. Oder auch Annika?
1: Wär ich ein Möbelstück?
3: Dann wäre ich ein Stuhl, und zwar genau der Stuhl in eurem Zimmer, auf dem immer so ein bisschen Kleidung liegt oder auch mal eine Brotdose vom Tag davor, vielleicht ein Buch. So ein bisschen Chaos ist immer irgendwie da, hat aber alles seinen Zweck. Und wenn Besuch kommt, kann man einfach eine Jacke drüber hängen und keiner sieht das Chaos mehr.
0: Süß, finde ich richtig niedlich. Überlegt's mal für euch und vielleicht gibt's ja auch Inspiration bei euch zu Hause. Was muss denn da gerade schöner gemacht werden?
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geht's mit Christus Serendi hier bei LRG mal die besten neuen Hits. Der hat ja auch als Straßenmusiker angefangen, macht das auch immer noch manchmal. Unter anderem in der U-Bahn. Nur dafür hat er neulich Ärger bekommen. Das darf er nämlich nicht einfach so. Das ist richtig der U-Bahn-Fahrer gekommen und so, nein, wir dürfen sie hier nicht. Schade, weil es klang sehr, sehr gut. Seine aktuelle Single Good Old Days, versprochen, lassen wir hier durchlaufen. Egal wie viele U-Bahn-Fahrer zu uns ins Studio gerammt kommen. Der Knopf bleibt an. Jetzt für euch bei LRG mal die besten neuen Hits.

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1: Es ist auch schon wieder 14 Uhr auf dem Donnerstagnachmittag. Gut, dass ihr da seid. Ich bin's, Felina. Hello, hello. Eure 10 Hits am Stück, die gehen ja auch sofort weiter. Gleich mit der aktuellen Single von Fastboy. Und jetzt gibt's Taylor Swift.

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Fastboy, Beautiful Life.

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20: 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Das Update hat Finn für uns.
22: Ach ja, wie ist das schön. Draußen perfektes Wetter, vielleicht ein bisschen windig, aber ansonsten richtig angenehm und warm. Aktuell haben wir 20 Grad, dazu ist die Sonne den ganzen Tag noch mit dabei. Und morgen wird sogar noch ein bisschen wärmer, da kriegen wir bis zu 26 Grad. Es gibt ein paar Apps, da steht drin, das könnte morgen Nachmittag ein bisschen regnen. In meiner ehrlich gesagt nicht, also schauen wir mal, was wird. Es wird auf jeden Fall warm. Dann gucken wir auf die Straßen und da Vorsicht erstmal auf der A1 Hamburg Richtung Bremen. Zwischen Harburg und dem Maschener Kreuz liegen Metallteile. Und dann auch Vorsicht auf der A7 Hamburg Richtung Hannover in Höhe Waltershof liegen Gegenstände auf der Fahrbahn. Und dann haben wir noch zwei Staus. Einmal auf der A1 Bremen Richtung Lübeck, da steht ihr 2 Kilometer ab Harburg. Und auf der A7, wenn ich das hier richtig sehe, dauert es auch ein bisschen länger. Jawohl, nach wie vor der Stau Hannover Richtung Flensburg. 4 Kilometer stockt das da ab Hausbruch. Und wenn ihr noch mehr gesehen habt, dann natürlich gerne her damit. Schickt mir eine WhatsApp-Nachricht drüber oder ruft kurz durch. Die Nummer 040 48 001 97 1.
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22: Ja, und da gab es bei uns in Hamburg schon wieder einen schweren Unfall mit einem LKW und einer Radfahrerin. Die 30-Jährige wollte Dienstagmittag eine Kreuzung bei der Kieler Straße auf dem Fahrradüberweg überqueren und wurde dabei von einer LKW-Fahrerin erfasst. Warum genau es zu dem Crash kam, ist noch unklar, aber die Ampel einer Kreuzung, die war ausgefallen. Das Ganze wird jetzt noch geprüft. Die Frau kam ins Krankenhaus und schwebt jetzt in Lebensgefahr. Die Polizei sucht Zeugen und untersucht den Unfall jetzt ganz genau. Das ist jetzt auch schon der dritte schlimme Fahrrad-LKW-Unfall in Hamburg innerhalb von wenigen Wochen. Ja, und dann machen viele junge Leute nach der Schule ein freiwilliges soziales Jahr. Das kann man quasi überall machen, zum Beispiel bei Sportvereinen, im Krankenhaus oder auch in Pflegeeinrichtungen. Das Problem ist nur, dass es dafür sehr wenig Geld gibt. Aktuell sind das in der Regel nur rund 400 Euro Taschengeld im Monat. DRK-Präsident Hermann Gröhl fordert deshalb jetzt auch, dass sich da was tun muss und die Freiwilligen deutlich mehr Geld bekommen sollten, nämlich bis zu 990 Euro pro Monat plus Deutschlandticket. Er sagt, ein FSJ dürfe nicht daran scheitern, dass sich junge Menschen das einfach nicht leisten könnten. Deutschlandweit machen jedes Jahr rund 50.000 Menschen so einen Freiwilligendienst. Und der HSV ist gerade in der Sommerpause, aber trotzdem wird schon an dem Kader für die kommende Saison gearbeitet. Und da gibt's jetzt eine neue Meldung, denn der HSV-Stammkeeper Daniel Heuer-Fernandes hat seinen Vertrag jetzt bis 2028 verlängert, obwohl auch andere Clubs wie der FC Bayern München Interesse an ihm hatten. Heuer-Fernandes geht damit in seine 8. Saison beim HSV.

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0: so Comfort-Serien, sowas wie Friends oder Gilmore Girls. Bei mir ist es auf jeden Fall Scrubs und Malcolm mittendrin. Aber auch King of Queens, zum Beispiel für meinen Freund, die absolute Abspannserie. Die hatte schon 3 Milliarden Mal durchgeguckt und es läuft trotzdem noch gefühlt jeden Abend bei uns. Und genau davon gibt es jetzt ein Update im
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2: Hallo zusammen, der King of Queens ist zurück. Kevin James kennt man eigentlich eher aus chaotischen Komödien. Jetzt sieht man ihn in Solo Mio, aber von einer anderen Seite im Kino. Diesmal wird's nämlich etwas tragischer, aber natürlich trotzdem mit der passenden Note an Humor. In Solo Mio spielt Kevin James einen Mann, der bei seiner Hochzeit in Italien am Altar sitzen gelassen wird, plötzlich komplett neu anfangen muss und beschließt, seine Hochzeitsreise alleine anzutreten. Dabei merkt er aber, dass Alleinsein deutlich komplizierter ist als gedacht. Der Film kombiniert klassischen Kevin-James-Humor mit einer etwas ruhigeren Geschichte über Neuanfänge, die wirklich große Liebe und die Frage, wie man eigentlich wieder zu sich selbst findet. Solo Mio ist keine reine Klamauk-Komödie, sondern eine sympathische Mischung aus Humor und Herz und genau das macht den Film überraschend charmant und zu meiner Empfehlung für diese Woche.
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0: Danke dir, Paul.
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Weiter geht's hier für euch mit einem Energy Star, der einen sehr, sehr amüsanten Rekord hält. Und zwar eingetragen im Dezember 2007 bei Guinness World Records, also wirklich richtig offiziell gemacht, ist er die Nummer eins der Menschen, die am meisten Klingeltöne verkauft haben als Künstler. Mhm. Und zwar 11 Millionen verkaufte Klingeltöne. Ist das witzig? Jetzt für euch Aiken mit Lonely by Energy. Hello.

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1: Es ist Donnerstag.
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1: So, und da bin ich. Hallo, ich bin's Emily. Gleich noch mit brandneuer Musik von Glockenbach und Sam Harper. Vorher gibt's Kygo mit Save My Love.

Es gibt MusikerInnen, die wollen unbedingt berühmt werden. Aber dann gibt es auch welche, die wollen einfach nur Musik machen und privat bleiben. So ist es ja auch bei Glockenbach. Keiner weiß, wie die aussehen, wie viele Jungs überhaupt im Musikprojekt sind. Sie machen einfach nur ihr Ding. Das finde ich richtig cool. Wir hören sie jetzt mit Lost, immer die besten an Hits bei Energy.

0: Energy läuft bei euch. Immer die besten neuen Hits. Gleich noch mit Somber. Bei mir damals in der Schule war es immer so ein Ding, sobald der Lehrer nicht da war, krank war oder was auch immer, waren wir allein im Klassenraum und haben einfach alle Stadtlandfluss gespielt. Ich habe das geliebt, war natürlich auch immer die Beste. 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
0: Gleich halb vier.
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0: 20 Grad haben wir bei uns in Hamburg, die Sonne scheint. Es ist richtig schön und angenehm, nicht zu kalt, nicht zu heiß. So bleibt es jetzt auch heute Nachmittag und am Abend. Morgen sieht es auch richtig schön aus, da wird es sogar noch wärmer. Bis zu 26 Grad bekommen wir. Dazu auch ganz viel Sonne. Rüber auf die Straßen auf der A1 Hamburg Richtung Bremen. Da steht ihr im Stau, 7 Kilometer ab Stillhorn. Und es staut sich auch noch auf der A7 Hannover Richtung Flensburg. 4 Kilometer sind es da ab Hausbruch. Wenn ihr weitere Staus gesehen habt oder auch mal einen Blitzer, dann schickt mir doch gerne eine WhatsApp oder ihr ruft doch einfach an 040 48 001 971. Das ist unsere Nummer. Kommt gut und sicher ans Ziel. Dann machen wir weiter mit Finn. Du hast für uns alles, was in Hamburg heute wichtig ist. Und da wird es übernächste Woche lauter als sonst beim Hamburger Flughafen.
17: Ja, und das wird viele ziemlich wundern. Aber kurz zum Hintergrund. Du hast es gesagt, vor 5 Jahren, da wurde in eine Sparkasse in Norderstedt eingebrochen. Die Räuber sind damals über einen Bohrer in die Filiale gekommen und haben mehr als 600 Schließfächer geplündert und mehrere Millionen Euro eingesackt. Bis heute konnten sie nicht geschnappt werden. Erst wurde entschieden, dass die Haspa den Tresorraum nicht ausreichend gesichert hatte, aber jetzt gibt es halt nochmal ein neues Urteil. Das Oberlandesgericht Hamburg sagt nämlich, dass der Tresorraum doch ausreichend geschützt war und deswegen muss die Haspa doch nicht für den gesamten Schaden haften. Die Richter meinen, die Sicherheitsanlagen waren damals technisch auf dem neuesten Stand. Einige Schließfachkunden, die wollen das Urteil jetzt natürlich nicht akzeptieren und werden jetzt wahrscheinlich weiter vor den Bundesgerichtshof ziehen. Ja, und dann tut das gerade nicht mehr so doll weh, wenn man tanken muss. Diesel und Benzin sind tatsächlich günstiger geworden. Aber das liegt natürlich auch an dem Tankrabatt, der nur noch gut einen Monat geht. Unser Bundesverkehrsminister Schnieder hat dem Handelsblatt jetzt aber gesagt, dass dieser Rabatt eher nicht verlängert wird. Er meint, der Staat würde irgendwann an seine Grenzen kommen. Man sollte lieber dem Güterverkehr helfen, damit dann Lebensmittel günstiger werden. Und Instagram ohne Werbung kennen wir ja schon, also zumindest alle, die da was für zahlen. Und Meta will jetzt noch deutlich mehr Bezahlversionen für auch Facebook oder WhatsApp ins Leben rufen. Das hat die Produktchefin von Meta heute angekündigt. Für ein paar Euro im Monat soll es dann extra Funktionen geben, zum Beispiel mehr Statistiken, besondere Profiloptionen oder auch Premium-Sticker bei WhatsApp. Das ist dann natürlich vor allem für Influencer oder auch Leute interessant, die mit Social Media arbeiten. Es soll aber auch weiterhin nach wie vor kostenlose Versionen geben.
0: Dankeschön, Finn. Weiter geht's hier bei Energy mit Samba, der übrigens vor ein paar Tagen mit 3 American Music Awards nach Hause gekommen ist. Unter anderem auch für Breakthrough Rock Alternative Artists. Wir hören ihn jetzt mit Homewrecker. Yeah.

0: Energy Sun, immer die besten neuen Hits, gleich auch noch die 10 Hits am Stück.
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0: Jetzt, wo das Wetter immer schöner wird, bin ich mir ziemlich sicher, dass die meisten von euch schon ganz viel Gartenmöbel gekauft haben. 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

Energy läuft bei euch am Donnerstagnachmittag. Ich hoffe, es geht euch gut. Ich hoffe, ihr genießt den Nachmittag, das schöne Wetter da draußen. Dazu gibt's auch eine richtig tolle Nummer. Alok zusammen mit Khaled. Jetzt gibt's Dive Into Me bei Energy. 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

0: 16 Uhr ist es.
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0: Passend zum sonnigen Wetter habe ich gleich hier einen Summerhit für euch von Tupac und Becky G. Sorry Papi in 10 Minuten, vorher noch Taylor Swift.

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1: Weiter geht's jetzt hier bei Energy mit Topic zusammen mit Becky G. Die kennt ihr sicherlich von dieser Nummer hier. Dancing in the mirror. Shower von Becky G, Leute, war damals tatsächlich mein Klingelton. Ja, ich war obsessed mit dem Song. Jetzt macht sie aber natürlich neue Musik und wir hören jetzt auch ihre brandneue Nummer mit Topic. Sorry Puppy, immer die besten neuen Hits.

0: Immer die besten neuen Hits, die haben wir hier bei Energy. Gleich noch mit Dermot Kennedy. Am Wochenende steht ja schon das nächste Stadtteilfest in der City an, das Eppendorfer Landstraßenfest. Ich liebe hier solche Stadtteilfeste sowieso, vor allem für die Märkte, also Flohmärkte, das liebe ich immer. Da hole ich mir immer kleine Ringe, ist total toll, ganz, ganz toll. Aber ich kann auch verstehen, wenn das für manche ein bisschen too much ist, ne? Es wird manchmal ein bisschen voller, es wird zu laut, es sind zu viele Menschen. Deswegen gibt es morgen bei Energy am Morgen den Weekend-Check. Was ihr neben dem Eppendorfer Landstraßenfest sonst noch alles in Hamburg unternehmen könnt, erfahrt ihr um 20 nach 8.
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0: 16.26 Uhr.
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0: 20 Grad haben wir gerade und dazu scheint richtig schön die Sonne, also super angenehm in der City. So bleibt es jetzt auch am Nachmittag. Morgen wird es dann sogar noch wärmer mit maximal 27 Grad. Es bleibt sonnig, auch wenn manche Wetter-Apps sagen, dass es morgen Nachmittag wohl regnen soll. Ja, die meisten Prognosen halten das aber eher für unwahrscheinlich. Schauen wir mal, was wird, ne? Dann rüber auf die Straßen. Vorsicht bitte auf der A7 Hamburg Richtung Flensburg. Dem Dreieck Nordwest steht ein kaputtes Auto. Dann habe ich auch noch ein paar Staumeldungen für euch. Auf der A1 Bremen Richtung Lübeck steht ihr im Stau, 5 Kilometer ab dem Maschner Kreuz. Rüber auf die A1 Lübeck Richtung Hamburg, da steht ihr 4 Kilometer ab Morfleth. Es staut sich auch noch auf der A7 Hannover Richtung Flensburg, 7 Kilometer ab Heimfeld. Und eine letzte Meldung habe ich auch gegenüber auf der A7 Flensburg Richtung Hamburg. 5 Kilometer steht ihr da ab dem Dreieck Nordwest. Wenn ihr noch was gesehen habt, dann schickt mir gerne eine WhatsApp oder ruft doch an. 040 48 001 971 ist die Nummer. Kommt gut und sicher ans Ziel. Dann machen wir weiter mit Finn. Du hast alles, was in Hamburg heute wichtig ist. Und da wird es übernächste Woche lauter als sonst beim Hamburger Flughafen.
11: Ja, genau. Da starten und landen dann Kampfflugzeuge. Die Luftwaffe will nämlich üben, wie im Ernstfall auch normale zivile Flughäfen militärisch genutzt werden können. Das Ganze ist vom 8. bis zum 12. Juni zwischen 9 und 18 Uhr hier bei uns in Hamburg. Der normale Flugbetrieb soll laut Airport aber trotzdem fast normal weiterlaufen. Weil die sogenannten Tornado-Maschinen aber sehr viel lauter sind, rechnen die Anwohner schon jetzt mit ordentlich Fluglärm. Ja, und dann arbeiten immer weniger Leute klassisch 40 Stunden, sondern machen lieber Teilzeit. Da sind wir jetzt schon fast bei einem Drittel, die pro Woche ein bisschen mehr als 20 Stunden arbeiten. Die Frage ist natürlich, ob man das will oder vielleicht auch muss. Christian Thiele von einer großen Werkzeugfirma sagt in der ARD, die Gründe sind da immer sehr unterschiedlich.
3: Das ist die Familienplanung, das kann Krankheit sein, es kann aber auch der Wunsch nach mehr Freizeit beinhalten. Dennoch muss man klar festlegen, dass wir von Vollzeitkräften abhängig sind.
11: Teile der Union haben ja auch schon gefordert, dass es keinen Rechtsanspruch mehr auf Teilzeit geben sollte, denn sonst würde bei unserem Sozialstaat nicht mehr genügend Geld reinkommen. Und ab sofort kann man für das Boomer-Wort des Jahres abstimmen. Der Influencer Levi Pinel hat das Ganze ins Leben gerufen. Das ist quasi das Gegenstück zum Jugendwort des Jahres. Hier geht's also darum, dass jetzt mal die Gen Z über typische Wörter der älteren Generation abstimmt. Mit dabei sind dieses Jahr unter anderem Drückeberger, Hope für den Wahl Timmy oder, und ich glaube, Emily, das wäre mein Favorit, ChatGPT statt ChatGPT.
0: Ja, das finde ich auch ganz gut. ChatGPT. Danke dir, Finn. Ja, die Festivalsaison ist ja im vollen Gange. Jetzt müssen wir aber auch noch eine wichtige Frage klären. Was ist dieses Jahr auf Festivals eigentlich so komplett in? Was ist komplett out in Sachen Mode? Klären wir gleich in ungefähr 10 Minuten. Vorher gibt's Dermot Kennedy für euch.

0: Energy ist an, immer die besten neuen Hits. Schönen Donnerstag.
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0: Und ich finde, das Wichtigste, nachdem man sich Festivaltickets gesichert hat, sind doch natürlich die Outfits. Ich meine, hallo, was ziehen wir an? Was ist dieses Jahr so im Trend? Ja, jetzt zahlt sich endlich mein Modejournalismusstudium aus. Ich habe hier nämlich ein paar Ins und Outs für euch mal aufgelistet. Trend Nummer 1 dieses Jahr, ausgefallene Looks. Ja, die sind leider total out. Nein, immer mehr Stars tragen ganz normale und schlichte Outfits. Also zum Beispiel ein weißes Tanktop und Shorts, so wie Kendall Jenner das beim Coachella gemacht hat. Sieht auf jeden Fall richtig gut aus. Dann feiert auch der Boho-Trend wieder sein Comeback. Letztes Jahr haben wir ja ganz viel Metallic, Silber, Glitzer gesehen. Ja, das ist jetzt out. Dieses Jahr sind Spitzen und Rüschen wieder total angesagt. Und bei den Schuhen verabschieden wir uns jetzt langsam von den beliebten Cowboy-Boots. Ich weiß, alle Eppendorfer Girlies heulen gerade. Nein, keine Sorge, wir haben jetzt richtig nice Boots. Und zwar sagen wir Hallo zu Biker-Boots. Das sind so dicke Stiefel, wie Motorradfahrer sie halt tragen. So, das war ein kleiner Festival-Fashion-Guide für euch. Bitteschön. 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
9: 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Kurz vor der Trauung lässt ihn seine Verlobte aber sitzen. Die Flitterwochen sind allerdings schon bezahlt, also tritt Matt die Reise kurzerhand alleine an.
12: Haben Sie das Honeymoon-Paket gebucht?
13: Ja.
12: Gehören dazu nicht zwei?
13: Das ist was Persönliches.
12: Oh. Sie ist nicht aufgetaucht.
9: Zwischen wunderschönen Landschaften, spontanen Begegnungen und jeder Menge Selbstzweifel versucht Matt dort wieder zu sich selbst zu finden. Dabei lernt er Gia kennen, eine lebensfrohe Italienerin, die ihm zeigt, dass das Leben manchmal ganz andere Pläne hat.
13: Matti, du musst akzeptieren, dass Heather nicht zurückkommt.
14: Du musst es versuchen und habe keine Angst.
9: Solomio ist eine Mischung aus Herzschmerz und Humor und erzählt davon, dass Neuanfänge oft genau dann passieren, wenn man am wenigsten damit rechnet.
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Hello Energy Sun, jetzt kommt ein Song, bei dem ich eine Zeit lang nicht mal das Original kannte. Ja, kein Witz, ich kannte immer nur die Version von Glee aus der Serie oder aus dem Film Pitch Perfect. Aber ich glaube, ich bin da nicht allein. Ich glaube, es geht ganz vielen Gen Z-Lern so. Wir hören jetzt Cisco mit Thong Song bei Energy.

0: Pause mittendrin in euren 10 Hits am Stück. Gleich 17 Uhr.
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0: Gleich gibt's für euch Sommer auf die Ohren mit Augazi von Palm Monkey. Vorher machen wir aber weiter mit Mal Smith und Niall Horan. Ich bin's Emily. Hello.

Energies an. Und der nächste Song hat wirklich den wildesten Mix ever. In Orgazi hört man nämlich arabische Elemente, gemixt mit Latino- und Afro-House-Vibes. Aber genau das macht den Song einfach so gut und zu einem unfassbar guten Banger. Wir hören jetzt Orgazi, immer die besten neuen Hits.

0: Energies an und alle Tokio-Fans, Hotel-Fans jetzt aufgepasst. Es gibt nämlich ganz, ganz tolle News.
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0: Nach 4 Jahren kommt endlich ein neues Album von Tokio Hotel. Endlich. Ja, das neue Album von Tokio Hotel heißt Encore, soll ein komplett neues Kapitel einläuten. 12 Songs sind drauf, die die DNA von Tokio Hotel einfangen und sowohl alte als auch neue Fans abholen sollen. Klingt interessant. Es wird das 7. Studioalbum der Band sein und erscheint am 16. Oktober. Kurz bevor Tokio Hotel auch im November auf Tour geht. 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
11: 21 Grad haben wir mittlerweile in Hamburg. Richtig schön sonnig und angenehm ist es auch gerade. Und so bleibt es jetzt auch am Abend. Für morgen habe ich gute, aber auch schlechte Nachrichten für euch. Erstmal die guten. Es wird auch sogar noch wärmer bei uns in der City. Bis zu 27 Grad bekommen wir morgen. Und vor allem mittags soll es richtig sonnig werden. Jetzt die schlechten Nachrichten. So wie es aktuell aussieht, könnte es zum Abend hin gewittern. Naja, mal schauen, was wird. Rüber auf die Straßen, auf der A1 Lübeck Richtung Hamburg. Da steht ihr 2 Kilometer im Stau. Ab Bill steht. Dann staut es sich auch noch auf der A7 Hannover Richtung Flensburg. 7 Kilometer sind es da ab Heimfeld und eine Meldung habe ich auch noch auf der A7 Flensburg Richtung Hamburg. 5 Kilometer steht ihr da im Stau ab dem Dreieck Nordwest. Wenn ihr weitere Staus gesehen habt oder mal einen Blitzer auf dem Weg nach Hause, dann könnt ihr mir gerne eine WhatsApp schreiben oder eine Memo schicken oder auch direkt anrufen. 040 48 001 971. Das ist unsere Nummer. Kommt gut und sicher ans Ziel. Dann geht's rüber zu Finn. Vor 5 Jahren gab es ja einen spektakulären Schließfacheinbruch bei der Haspa in Norderstedt. Und jetzt gibt's da ein neues Urteil.
13: Japp, und das wird viele ziemlich wundern. Aber kurz zum Hintergrund. Du hast es gesagt, vor 5 Jahren, da wurde in eine Sparkasse in Norderstedt eingebrochen. Die Räuber sind damals über einen Bohrer in die Filiale gekommen und haben mehr als 600 Schließfächer geplündert und mehrere Millionen Euro eingesackt. Bis heute konnten sie nicht geschnappt werden. Erst wurde entschieden, dass die Haspa den Tresorraum nicht ausreichend gesichert hatte, aber jetzt gibt es halt nochmal ein neues Urteil. Das Oberlandesgericht Hamburg sagt nämlich, dass der Tresorraum doch ausreichend geschützt war und deswegen muss die Haspa doch nicht für den gesamten Schaden haften. Die Richter meinen, die Sicherheitsanlagen waren damals technisch auf dem neuesten Stand. Einige Schließfachkunden, die wollen das Urteil jetzt natürlich nicht akzeptieren und werden jetzt wahrscheinlich weiter vor den Bundesgerichtshof ziehen. Ja, und dann tut das gerade nicht mehr so doll weh, wenn man tanken muss. Diesel und Benzin sind tatsächlich günstiger geworden. Aber das liegt natürlich auch an einem Tankrabatt, der nur noch gut einen Monat geht. Unser Bundesverkehrsminister Schnieder hat dem Handelsblatt jetzt aber gesagt, dass dieser Rabatt eher nicht verlängert wird. Er meint, der Staat würde irgendwann an seine Grenzen kommen. Man sollte lieber dem Güterverkehr helfen, damit dann Lebensmittel günstiger werden. Und Instagram ohne Werbung kennen wir ja schon, also zumindest alle, die da was für zahlen. Und Meta will jetzt noch deutlich mehr Bezahlversionen für auch Facebook oder WhatsApp ins Leben rufen. Das hat die Produktchefin von Meta heute angekündigt. Für ein paar Euro im Monat soll es dann extra Funktionen geben, zum Beispiel mehr Statistiken, besondere Profiloptionen oder auch Premium-Sticker bei WhatsApp. Das ist dann natürlich vor allem für Influencer oder auch Leute interessant, die mit Social Media arbeiten. Es soll aber auch weiterhin nach wie vor kostenlose Versionen geben.
11: Dankeschön, Finn. Bald geht es wieder los, Leute. Das Jugendwort des Jahres wird gesucht. Bevor aber jetzt die Abstimmung morgen startet, wollten wir mal von euch wissen, was ist eigentlich euer Lieblingsjugendwort? Eure Antworten gibt's gleich hier bei Energy. Vorher hört ihr BTS mit Swim.

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1: Energy läuft bei euch mit mir, Emily. Schönen Feierabend. Und wir sind natürlich jetzt wieder auf der Suche nach dem neuen Jugendwort des Jahres. Leute, was kommt nach Checkst du, nach Cringe, Das Crazy oder auch Aura? Ab morgen kann man ja dafür abstimmen. Bevor das aber losgeht, haben wir mal die jungen HamburgerInnen gefragt, was ist eigentlich euer persönliches Lieblingsjugendwort?
2: Also unser Jugendwort wäre Rede mal, beziehungsweise sind eigentlich ja fast zwei. Und das ist einfach, wenn man jemanden bei dem, was er sagt, da drin bestärken will.
3: Also ein Klassiker jetzt gerade ist immer Maus. Irgendein Begriff oder einfach nur so Maus.
4: Low-key. Ich sag das, wenn ich quasi irgendwie Lust auf was habe, dass ich dann sag von wegen, ja, lass mal low-key irgendwo hingehen.
3: Ich würde sagen 6-7, das bedeutet eigentlich gar nichts. For real ist so, for real eigentlich so real, aber so, man sagt es ja auch in jedem Wort einfach so. For real, irgendwer erzählt irgendwas, man ist so, for real, wirklich, so. Und einfach auch so, wenn man schreibt einfach nur FR, for real.
1: Oh mein Gott, so eine peinliche Story. Meine Cousinen haben auch immer FR geschrieben und ich war die ganze Zeit so, was soll das? Oh Leute, ich habe mich so alt gefühlt, bis ich gecheckt habe, das ist for real. Naja, vielleicht habt ihr euch ja jetzt auch schon inspirieren lassen. Wie gesagt, ab morgen kann man ja abstimmen. Und Ende Juli gibt's dann die Top 10 der Jugendwörter. Ich bin so gespannt, was dabei rauskommt.

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10: Morgen wird es ja nochmal richtig schön warm und da habe ich auch einen richtig guten Tipp für euch. Morgen findet nämlich die Sporting Tauzi-Meisterschaft statt und zwar direkt auf dem Heiligen Geistfeld in der Active City Arena. Dieses Jahr

0: einfach mal gegeneinander an. Und ein Teil des Erlöses geht an Hamburg Leuchtfeuer. Also eine richtig schöne Veranstaltung und Eintritt müsst ihr auch nicht zahlen. Los geht's direkt auf dem Heiligen Geistfeld um 17 Uhr. Und mehr Infos bekommt ihr auf www.tauzimeisterschaft.de.
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0: Gleich 18 Uhr, das sind eure 10 Hits am Stück.
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0: Schönen Donnerstagabend, ihr Lieben. Ich bin's, Emily. Gleich noch mit neuer Musik von Nico Santos. Wir machen vorher weiter mit Juiced und Turn the Lights Off. 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

Weiter geht's bei Energy mit einem Song für alle, die gerade vielleicht ein bisschen Hoffnung brauchen. Zumindest sagt das Energy-Star Nico Santos über seinen neuen Song Optimist. Heute hat er auch die Akustikversion gepostet. Klingt richtig, richtig schön. Jetzt hören wir mal die Originalversion bei Energy. Immer die besten neuen Hits.

0: Energy läuft bei euch. Morgen endlich Freitag. Das Wetter soll ja auch richtig schön werden. Und for free gibt es auch noch Franzbrötchen.
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0: Yes, egal wo ihr arbeitet, egal wie viele ihr im Team seid, wir kommen zu euch und bringen euch 20 leckere Franzbrötchen von der Bracker Mühle vorbei. Ja, die Bracker Mühle hat sogar schon eine Auszeichnung für die leckersten Franzbrötchen der Stadt bekommen. Also wenn das nicht was bedeuten sollte, ne? Wenn ihr euch und euren Kollegen morgen eine Freude machen wollt, dann macht jetzt mit auf energy.de, da könnt ihr euch anmelden. Und wer weiß, vielleicht sind wir auch schon morgen bei euch am Start.
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0: Es ist 18.25 Uhr.
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0: 21 Grad haben wir in der City, dazu Sonne, also richtig schön angenehm. Jetzt wird es aber in den nächsten paar Stunden noch ein bisschen kühler. Morgen wird es dann sogar noch wärmer in der City, bis zu 27 Grad bekommen wir in Hamburg. Es bleibt auch erstmal sonnig, aber so wie es aktuell aussieht, könnte es sogar am späten Nachmittag regnen oder vielleicht sogar gewittern. Ich hoffe natürlich nicht, ne? Dann rüber auf die Straßen, da habe ich eine Staumeldung für euch auf der A7 Hannover Richtung Flensburg. 4 Kilometer steht ihr da mittlerweile ab Hausbruch und gegenüber auf der A7 Flensburg Richtung Hamburg staut es sich auch. 5 Kilometer steht ihr da ab Stellingen. Wenn ihr noch was gesehen habt, dann schickt mir gerne eine WhatsApp oder ruft doch an 040 48 001 97 1. Das ist unsere Nummer. Kommt gut und sicher ans Ziel. Dann machen wir weiter mit Finn. Du hast alles, was in Hamburg heute wichtig ist. Und da wird es übernächste Woche lauter als sonst beim Hamburger Flughafen.
12: Ja, genau. Da starten und landen dann Kampfflugzeuge. Die Luftwaffe will nämlich üben, wie im Ernstfall auch normale zivile Flughäfen militärisch genutzt werden können. Das Ganze ist vom 8. bis zum 12. Juni zwischen 9 und 18 Uhr hier bei uns in Hamburg. Der normale Flugbetrieb soll laut Airport aber trotzdem fast normal weiterlaufen. Weil die sogenannten Tornado-Maschinen aber sehr viel lauter sind, rechnen die Anwohner schon jetzt mit ordentlich Fluglärm. Ja, und dann arbeiten immer weniger Leute klassisch 40 Stunden, sondern machen lieber Teilzeit. Da sind wir jetzt schon fast bei einem Drittel, die pro Woche ein bisschen mehr als 20 Stunden arbeiten. Die Frage ist natürlich, ob man das will oder vielleicht auch muss. Christian Thiele von einer großen Werkzeugfirma sagt in der ARD, die Gründe sind da immer sehr unterschiedlich.
13: Das ist die Familienplanung, das kann Krankheit sein, das kann aber auch der Wunsch nach mehr Freizeit beinhalten. Dennoch muss man klar festlegen, dass wir von Vollzeitkräften abhängig sind.
12: Teile der Union haben ja auch schon gefordert, dass es keinen Rechtsanspruch mehr auf Teilzeit gibt. Freizeit geben sollte, denn sonst würde bei unserem Sozialstaat nicht mehr genügend Geld reinkommen. Und ab sofort kann man für das Boomer-Wort des Jahres abstimmen. Der Influencer Levi Pinnell hat das Ganze ins Leben gerufen. Das ist quasi das Gegenstück zum Jugendwort des Jahres. Hier geht's also darum, dass jetzt mal die Gen Z über typische Wörter der älteren Generation abstimmt. Mit dabei sind dieses Jahr unter anderem Drückeberger, Hope für den Wahl Timmy oder, und ich glaube, Emily, das wäre mein Favorit, ChatGPT statt ChatGPT.
0: ChatGPT feiere ich auch unnormal. Aber ich muss sagen, ich mag auch Hope. Timmy Hope, das hat was. Hat was mit mir gemacht die letzten Wochen. Sommer gibt's jetzt hier mit Homewrecker bei Energy, immer die besten.

0: 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Gleich eure 10 Hits am Stück. Den Anfang macht Loi.
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Übrigens auch zum Lollapalooza Berlin und da könnt ihr ihn hier erleben. Pitbull hören wir jetzt bei Energy zusammen mit Flo Rida. Can't believe it. Schönen Donnerstagabend.

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0: Hello, Emily hier. Wir verbringen jetzt noch die letzte Stunde gemeinsam. Gleich habe ich neue Musik von Alle Farben am Start. Vorher gibt's Taylor Swift.

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Jetzt treffen ein Konditor und ein Fußballer aufeinander. Naja, so hätte es zumindest aussehen können, wenn alle Farben und Renee Miller nicht mit Musik angefangen hätten. Boah, zum Glück haben die beiden sich aber für diesen Weg entschieden. Wir hören sie jetzt mit Body Talk bei Energy. Immer die besten neuen

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0: Gleich ab 8.
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0: Mittlerweile haben wir 20 Grad in Hamburg. Die Sonne scheint auch noch, aber jetzt wird es auch immer kühler zum Abend. Morgen können wir uns auch wieder auf warme Temperaturen freuen. Bis zu 27 Grad sind drin. Es bleibt auch sonnig. Es könnte aber eventuell am späten Nachmittag regnen oder sogar gewittern. Auf den Straßen habe ich gute Nachrichten für euch. Hier ist nichts los. Die Straßen sind frei. Wenn ihr aber was gesehen habt, Blitzer oder auch ein Stau, dann schickt mir gerne eine WhatsApp oder ruft an. 040 48 001 97 1 ist die Nummer. Kommt gut und sicher ans Ziel. Dann geht's rüber zu Finn. Vor 5 Jahren gab's ja einen spektakulären Schließfacheinbruch bei der Haspa in Norderstedt. Jetzt gibt's da auch ein neues Urteil.
3: Japp, und das wird viele ziemlich wundern. Aber kurz zum Hintergrund. Du hast es gesagt, vor 5 Jahren, da wurde in eine Sparkasse in Norderstedt eingebrochen. Die Räuber sind damals über einen Bohrer in die Filiale gekommen und haben mehr als 600 Schließfächer geplündert und mehrere Millionen Euro eingesackt. Bis heute konnten sie nicht geschnappt werden. Erst wurde entschieden, dass die Haspa den Tresorraum nicht ausreichend gesichert hatte, aber jetzt gibt es halt nochmal ein neues Urteil. Das Oberlandesgericht Hamburg sagt nämlich, dass der Tresorraum doch ausreichend geschützt war und deswegen muss die Haspa doch nicht für den gesamten Schaden haften. Die Richter meinen, die Sicherheitsanlagen waren damals technisch auf dem neuesten Stand. Einige Schließfachkunden, die wollen das Urteil jetzt natürlich nicht akzeptieren und werden jetzt wahrscheinlich weiter vor den Bundesgerichtshof ziehen. Ja, und dann tut das gerade nicht mehr so doll weh, wenn man tanken muss. Diesel und Benzin sind tatsächlich günstiger geworden. Aber das liegt natürlich auch an dem Tankrabatt, der nur noch gut einen Monat geht. Unser Bundesverkehrsminister Schnieder hat dem Handelsblatt jetzt aber gesagt, dass dieser Rabatt eher nicht verlängert wird. Er meint, der Staat würde irgendwann an seine Grenzen kommen. Man sollte lieber dem Güterverkehr helfen, damit dann Lebensmittel günstiger werden. Und Instagram ohne Werbung kennen wir ja schon, also zumindest alle, die da was für zahlen. Und Meta will jetzt noch deutlich mehr Bezahlversionen für auch Facebook oder WhatsApp ins Leben rufen. Das hat die Produktchefin von Meta heute angekündigt. Für ein paar Euro im Monat soll es dann extra Funktionen geben, zum Beispiel mehr Statistiken, besondere Profiloptionen oder auch Premium-Sticker bei WhatsApp. Das ist dann natürlich vor allem für Influencer oder auch Leute interessant, die mit Social Media arbeiten. Es soll aber auch weiterhin nach wie vor kostenlose Versionen geben.
0: Dankeschön, Finn. Seid ihr eigentlich schon im Sommermodus? Fühlt ihr den Sommer schon? Wenn nicht, keine Sorge. Ich habe die beste Medizin dafür. Hört ihr jetzt auch gleich nach Ray Dalton. Vorher habe ich Dermot Kennedy und seine neue Nummer Funeral für euch bei Energy.

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Es gibt manche Kombis in der Musikwelt, die hitten einfach anders. Und für mich ist es auf jeden Fall Energy Stars, Sia und David Guetta. Boah, jedes Mal, wenn die Musik machen, klingt es einfach gut. Es ist jedes Mal ein Banger. Genauso wie dieser Track hier zusammen mit Afrojack. Awake Tonight gibt's für euch immer die besten neuen Hits.

Der Kollege / Influencer / bester Freund von Steven Gätjen, Paulo Muck, erzählen wird, ob sich der neue Film von Kevin James lohnt in den Kinos. Spoiler, ja. Warum, verrät er uns gleich. Vorher aber noch Olivia Dean mit

0: war das schön, ne? Nach der Schule nach Hause kommen, Schulranzen in die Ecke und dann ein bisschen King of Queens schauen. Jetzt wird der König so ein bisschen sitzen gelassen.
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0: Ja, Paul ist unser Kollege, Filmfan und Influencer. Und lieber Paul, du hast jetzt den neuen Film mit Kevin James dabei. Den kennen wir alle ja als Doug von King of Queens. Er ist lustig und chaotisch. Aber jetzt lernen wir auch noch eine andere Seite kennen. Was erwartet uns, Paul?
2: Ja, diesmal wird es tatsächlich etwas tragischer, aber natürlich trotzdem mit der passenden Note an Humor. In Solo Mio spielt Kevin James einen Mann, der bei seiner Hochzeit in Italien am Altar sitzen gelassen wird, plötzlich komplett neu anfangen muss und beschließt, seine Hochzeitsreise alleine anzutreten. Dabei merkt er aber, dass alleine sein deutlich komplizierter ist als gedacht. Der Film kombiniert, wie gesagt, klassischen Kevin James Humor mit einer etwas ruhigeren Geschichte über Neuanfänge, die wirklich große Liebe und die Frage, wie man eigentlich wieder zu sich selbst findet. Solo Mio ist keine reine Klamauk-Komödie, sondern eine sympathische Mischung aus Humor und Herz. Und genau das macht den Film überraschend charmant und ist deswegen meine Empfehlung für diese Woche.
0: Das klingt doch schön. Deshalb rein in die Kinos, der soll schön kühl und ein bisschen Kevin James schauen.

Lukas und Felix Hein haben wir jetzt hier bei Energy. Zwei Brüder aus Franken, die sich in Kindheitstagen schon geschworen haben, mal gemeinsam zu arbeiten und im besten Fall ihr Hobby zum Beruf zu machen. Das hat sich komplett ausgezahlt. Mittlerweile kennen wir sie besser unter Fastboy, leben auch in Berlin und sind so derartig erfolgreich. Beautiful Life, immer die besten neuen Hits.

0: Immer die besten neuen Hits hört euch hier bei Energy gleich. Taylor Swift für euch, außerdem Ray und Mal Smith macht den Anfang.
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0: Immer die besten neuen Hits hier bei Energy. Gleich hören wir Two Colors. Außerdem Tiffany Harris und Topic macht den Anfang.
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1: Um 21 Uhr an diesem Donnerstag, an dem ihr euch schon mal überlegen könnt, was ihr für eure eigenen vier Wände zu Hause braucht, das wir für euch übernehmen können. Das Energy Wunschwohnen, wie das funktioniert, das verrate ich euch gleich vor. Jetzt aber immer noch die besten neuen Hits mit niemand Geringeres als Kygo.

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Da haben sich zwei gefunden, Ed Sheeran und Martin Garrix, beide dafür bekannt, dass sie ja gerne mal die Hand ausstrecken, um Feature-Partner einzuladen. Jetzt in diesem Falle, finde ich, sind sie eigentlich beide auf einer selben Ebene. Ne? Martin Garrix, so der EDM-King, Ed Sheeran, Singer-Songwriting-King der letzten 10 Jahre. Deshalb umso schöner, dass sie gemeinsam Musik gemacht haben. Repeated heißt der Song, hören wir jetzt immer die besten neuen Hits. 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

0: Immer die besten neuen Hits hier bei Energy. Gleich mit Leonie für euch. Außerdem Yücel und Sombre macht den Anfang.
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0: In 2 Wochen geht's los und ob sie schon bereit für die Weltmeisterschaft ist, testen wir jetzt.
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0: Meine liebe Kollegin Mary, die Aussage, die ich heute für dich dabei habe, ist folgende. Das größte Stadion der Welt gibt es natürlich in den USA. Fakt oder Fake?
2: Ich würde sagen, das ist auf jeden Fall ein Fakt, denn Amerika steht für XXL, also warum nicht auch bei Fußballstadion?
0: So, das größte Stadion der Welt gibt es in den USA, ist aber leider ein
2: Fake.
0: Das wäre das Michigan Stadium, was du bestimmt in deinem Kopf hattest. Da passen 107.000 Menschen rein. Ist aber nur auf Platz 3. Noch größer ist es in China. Da passen 120.000 rein. Und in Indien aber für Cricket. Also eine Sportart, die wir Europäer eigentlich gar nicht spielen. Zumindest nicht in Deutschland. Da passen 132.000 Menschen rein. Indien ist aber auch viel los. Ne? Da sind auch viele Menschen, die müssen auch ins Stadion rein. Bei uns in Deutschland übrigens, das größte Stadion steht wo, Mary? In? Richtig, bye. Berlin. Da passen über 80.000 rein. Danke dir. Morgen gibt's eine neue Runde von Fakt oder Fake.

0: immer die besten neuen Hits heute hier bei Energy. Gleich mit dem ganz neuen Song von Niall Horan. Außerdem Taylor Swift und Alex Warren macht den Anfang.
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3: Wahrscheinlich nur wir beide, aber ist okay.
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Niall Horan hören wir jetzt hier bei Energy zum allerersten Mal hier bei mir in der Sendung mit seinem ganz neuen Song End of an Era. Das Ende einer Ära war ja auch bei One Direction mittlerweile natürlich längst etabliert. Und ist jetzt dann auch auf großer Tour, ist zum Beispiel am 8. Oktober in Berlin in der Uber-Arena. Es gibt noch Tickets, sehr zu empfehlen. Hören wir jetzt immer die besten neuen Hits.

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1: Um 23 Uhr an diesem Donnerstag lasst uns jetzt die letzte Stunde des Tages noch ganz entspannt gemeinsam ausklingen. Gleich mit Chasté für euch, außerdem Tiffany Harris und BTS macht den Anfang mit immer den besten neuen Hits.

0: war das schön, ne? Nach der Schule nach Hause kommen, Schulranzen in die Ecke und dann ein bisschen King of Queens schauen. Jetzt wird der König so ein bisschen sitzen gelassen.
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0: Ja, Paul ist unser Kollege, Filmfan und Influencer. Und lieber Paul, du hast jetzt den neuen Film mit Kevin James dabei. Den kennen wir alle ja als Doug von King of Queens. Er ist lustig und chaotisch. Aber jetzt lernen wir auch noch eine andere Seite kennen. Was erwartet uns, Paul?
2: Ja, diesmal wird es tatsächlich etwas tragischer, aber natürlich trotzdem mit der passenden Note an Humor. In Solo Mio spielt Kevin James einen Mann, der bei seiner Hochzeit in Italien am Altar sitzen gelassen wird, plötzlich komplett neu anfangen muss und beschließt, seine Hochzeitsreise alleine anzutreten. Dabei merkt er aber, dass alleine sein deutlich komplizierter ist als gedacht. Der Film kombiniert, wie gesagt, klassischen Kevin James Humor mit einer etwas ruhigeren Geschichte über Neuanfänge, die wirklich große Liebe und die Frage, wie man eigentlich wieder zu sich selbst findet. Solo Mio ist keine reine Klamauk-Komödie, sondern eine sympathische Mischung aus Humor und Herz. Und genau das macht den Film überraschend charmant und ist deswegen meine Empfehlung für diese Woche.
0: Das klingt doch schön. Deshalb rein in die Kinos, der soll schön kühl und ein bisschen Kevin James schauen.

Also spät geworden hier bei Energy an diesem Donnerstag. Wenn ihr gerade noch unterwegs seid, dann kommt gut und sicher zu Hause an. Jetzt Agassi mit immer den besten neuen Hits.

0: Immer die besten neuen Hits hier bei Energy. Gleich Olivia Rodrigo für euch, außerdem Leonie und Mal Smith macht den Anfang.
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0: immer die besten neuen Hits hier bei Energy. Gleich mit Norma Jean Martini für euch, außerdem Tiffany Harris und Ray macht den Anfang.
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zu spät geworden hier bei Energy an diesem Donnerstag, so spät, dass ich raus bin für heute. Ich habe Feierabend, schön, dass ihr mit dabei wart. Ihr hört mich, wenn ihr wollt, morgen wieder ab 20 Uhr bin ich für euch da. Bis dahin, lasst ihr Energy durchlaufen. Ich verabschiede mich jetzt mit Norma Jean Martini and Core und sage ciao, ich bin raus. Bis morgen.

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